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1: Mit ganz viel Selbstbewusstsein und breiter Brust kann ich euch versprechen, Leute, sowas funktioniert nur bei Kiss FM. 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
1: Denn ihr habt es so verlangt. Ihr konntet jederzeit abbrechen, habt ihr aber nicht, stundenlang. Und dann hat sich auch noch eine ganz besondere Person bei uns gemeldet.
3: Hallo, guten Morgen, hier ist Siggi.
1: Warte mal kurz.
4: Sido?
3: Ja, man nennt mich auch Sido oder Sido.
4: Nein.
3: Guten Morgen.
4: Guten Morgen.
3: Könnt ihr vielleicht einmal dieses Lied Issa spielen? Für mich bitte.
4: Naja,
1: der Bojan ist der Musikredakteur, also er entscheidet.
4: Und wenn Sido selber anruft und sagt, er wünscht sich den Song von Sido, ist er.
1: Ja.
4: Dann spielen wir natürlich nicht. Nein, natürlich spielen wir den. Hallo.

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1: Mit ganz viel Selbstbewusstsein und breiter Brust kann ich euch versprechen, Leute, sowas funktioniert nur bei Kiss FM. Am Freitag haben wir diesen Track hier 50 Mal hintereinander in Big Mo's Morning Show gespielt. Das ist Sido mit Issa.
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1: Denn ihr habt es so verlangt. Ihr konntet jederzeit abbrechen, habt ihr aber nicht, stundenlang. Und dann hat sich auch noch eine ganz besondere Person bei uns gemeldet.
3: Uah. Hallo, guten Morgen, hier ist Siggi.
4: Nee. Nee.
1: Warte mal kurz.
4: Siggi, Sido, Sido, Siggi, Sido, ist das Sido?
3: Ja, man nennt mich auch Sido oder Sido.
4: Nein.
3: Guten Morgen.
4: Nee. Guten Morgen.
3: Könnt ihr vielleicht einmal dieses Lied Issa spielen? Für mich bitte.
4: Naja.
1: Ja, Bojan ist der Musikredakteur, also er entscheidet.
4: Und wenn Sido selber anruft und sagt, er wünscht sich den Song von Sido, Issa,
1: ja,
4: dann spielen wir natürlich nicht. Nein, ich weiß, natürlich spielen wir den. Nein, natürlich spielen wir den. Hallo.

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0: Unser TikTok-Account, der krasseste Rage Bait 2026. Last but literally never
1: least. Up to date. Keine Ahnung, Franzi, ich glaube aber nicht.
0: Vor 4 Tagen ist dieser TikTok-Account Frugale WG aus dem Boden gestampft worden und hat seitdem Millionen Views gesammelt. Sogar amerikanische Accounts fangen an, über diese Dreier-Mädels-WG aus Deutschland zu berichten.
1: Sogar Amerika, wow.
0: Kiki, Anna und Ellie nehmen uns nämlich mit in ihren Alltag ihrer minimalistischen, sparsamen und frugalen WG. Frugaler Lifestyle bedeutet halt, wahnsinnig sparsam zu sein. Eigentlich zielt er darauf ab, dass man mit 40 schon in Rente gehen kann, weil man so sparsam lebt.
1: Ach so, war das, ja.
0: Genau, weil man so sparsam lebt, dass man sich halt alles Mögliche ansparen kann. Das ist der frugale Lifestyle.
1: Ich bin Sparfuchs Mo, ich bin interessiert.
0: Ja, aber du hast keinen frugalen Lifestyle, weil hör mal hier rein, was Kiki, Anna und Ellie in ihrer WG machen, um Geld zu sparen.
2: Wir sind zu dritt und wir haben in unserer WG feste Duschtage festgelegt, an dem jeder von uns duschen darf. Dafür haben wir wöchentlich einen Duschplan an der Dusche und man hakt einfach ab, wenn man geduscht hat. Außerdem benutzen wir drei alle zusammen ein Handtuch. Wir sind 3 Mädels und wir duschen ja eh. Das heißt, das Handtuch bleibt sauber, weil wir sind ja auch sauber.
1: Ja, das finde ich vollkommen okay. Muss man auch weniger waschen, wenn man nur ein Handtuch hat.
0: Mo, das ist ekelhaft and you know it.
1: Ich sag's nochmal.
0: And you know it.
1: Nein, nach dem Duschen ist doch jeder sauber.
0: Nein, und hör auf, das Handtuch deiner Frau zu benutzen, vor allem, wenn du das in diesen Parts hattest an deinem Körper.
1: In welchen Parts? Du meinst da unten?
0: Ja, denn auch da musst du dich ja abtrocknen. Stop. Aber tatsächlich sind die Duschtage und die festen Zeiten zum Duschen nicht das einzig Frugale bei denen in der WG. Es gibt noch ganz, ganz viele andere Sachen. Unter anderem teilen sie sich ein einziges Ferrero Rocher in der Mitte durch, packen Öl nach dem Braten wieder zurück.
1: Voll schlau!
0: Um es nochmal zu verwenden oder haben hier noch Regeln.
2: Wir haben nicht nur Zeiten fürs Duschen, sondern auch für die Zeiten, wann wir unser Handy laden. Wir haben einfach ein Ladekabel und Steckdose in der Küche und jeder darf nur zu den festgelegten Ladezeiten laden. So sparen wir jede Menge Strom und außerdem auch das Geld für mehrere Ladekabel, weil wir haben eh alle ein iPhone. Und auch da gibt es natürlich Belohnungen, wenn wir unser Handy mal nicht laden an einem Tag. Man ist eh viel zu viel am Handy.
1: Ja, und auch generell mal ein bisschen aufmerksamer dafür werden, was für einen Luxus wir eigentlich leben, wo wir überall aufladen können. Finde ich super.
0: Mo findet super. Viele in den Kommentaren beten, dass es Ragebait ist und sagen, das ist wirklich ekelhaft. Ich wohne zwar nicht bei euch, aber ich möchte trotzdem ausziehen. Ich bin gespannt, ob es sich jetzt noch aufklären wird, ob das ganze Ragebait ist oder nicht. Ich meine, sie haben Millionen Views angesammelt. Vielleicht ist es wirklich nur Aufmerksamkeitshascherei.
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0: Mo, liebe Kiss Nation, es gibt doch dieses große Dilemma. Hundertprozentig habt ihr das bei irgendeinem feuchtfröhlichen Abend auch schon mal besprochen. Hm? Was würdet ihr wählen? Würdet ihr eine Ziege?
1: Ach nee.
0: Und keiner weiß, dass ihr es gemacht habt? Oder alle denken, ihr habt eine Ziege, aber ihr habt nicht? Genau für solche moralischen Dilemmen, ist das das richtige Wort?
1: Ich sag einfach ja.
0: Stellen wir euch mit Kiss aus Deal, das ist das Problem. Jeder weiß, dass ihr ein schlechter Mensch seid.
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1: Franzi und Biggie Mo hier. Guten
0: Hallo.
1: Morgen, Kiss Nation. Und mir ist sowas von scheißegal, was andere denken.
0: Okay.
1: Deswegen würde ich diese Option wählen. Das, also sollen sie doch alle denken, dass ich so ein
0: Ding
1: da durchgenudelt habe.
0: Okay.
1: Ist mir egal.
0: Okay, das bedeutet, du wärst auch bei Kiss or Steal relativ bulletproof. Denn es wäre dir egal, dass die anderen denken, du bist ein schlechter Mensch. Du würdest also schön abziehen und die Kohle mit nach Hause
1: aber
0: nehmen.
1: Stimmt, ich habe gerade vergessen, dass ich drei Kinder habe. Die würden ja dann auch denken, dass ich das gemacht habe. Ja. Ich weiß, ich muss noch mal länger überlegen.
0: Okay, dann mach das sehr gerne. In der Zwischenzeit erklären wir euch, was wir ab Montag mit euch spielen, nämlich Kiss or Steal, der große Charaktertest. Ihr stellt euch der ultimativen Prüfung, tretet gegeneinander an. Wie weit geht ihr? Entweder ihr kriegt 500 Euro alleine, dafür müsst ihr die andere Person aber richtig verarschen.
1: Ja.
0: Oder ihr teilt euch einfach das Geld, dann gibt's ein Honey für jeden und alle sind glücklich.
1: Und das macht ihr einfach mit dem Wort Kiss oder Steal. Das schreibt ihr denn mir am Kiss-Phone, nur ich sehe, was ihr schreibt. Und je nachdem haben wir dann ein Ergebnis und ja, sind ja jetzt in Staffel 2.
0: Ja.
1: Wir zeigen euch mal eine Folge, auch wie das gehen kann mit Vanessa. Die hat sich Kontaktlinsen implantieren lassen, kosten 6.000 Euro.
0: Wow.
1: Und Bilal, der wollte einen 3D-Drucker. Nicht so teuer wie bei Vanessa, aber wie haben die sich denn entschieden?
3: Ja, Bilal, also du kannst mir vertrauen. Ich schreibe auf jeden Fall Kiss und ich denke, 500 Euro haben ist besser, als gar nichts zu haben und leer auszugehen. Deswegen lass uns beide 500 Euro nehmen und glücklich hier rausgehen.
1: Das Einzige, was besser ist, sind halt nur 1.000 Euro.
3: Aber dann hat man mit Karma zu tun.
1: Bilal, jetzt du.
4: Vanessa, ich habe schon längst Kiss geschrieben und abgeschickt. Also, alles andere liegt jetzt bei dir.
1: Ist das geschauspielert oder nicht? Wir werden das gleich herausfinden. Jetzt schickt ihr mir Kiss or Steal. Jetzt gucke ich hier rein. Ich sehe es hier. Alles klar. Ihr habt beide eure Wörter geschrieben. Kiss or Steal. Vanessa?
3: Ja.
1: Von der Skala von 1 bis 10, wie doll bist du aufgeregt?
3: 11.
1: Bilal, bist du aufgeregt? Du machst einen ganz gechillten Eindruck.
4: Nee, ich bin tatsächlich auch gerade aufgeregt. Aber ich habe da irgendwie ein gutes Gefühl und ich vertraue Vanessa.
1: Ja.
3: Oh, oh.
1: Ja. Eine Person hat auf jeden Fall hier ehrenhaft Kiss geschrieben. Und eine Person auch. Ihr habt beide Kiss geschrieben. So kann's gehen, Kiss Nation. Vanessa und Bilal haben geteilt.
0: Richtig
1: beide
0: süß.
1: Beide haben gleich viel bekommen und so macht ihr es auch. Teilen, also für beide dann 100 Euro oder abziehen, stehlen und für eine Person 500 Euro.
0: Und ewige Gewissensbisse.
1: Ab Montag geht's los mit Kiss or Steal hier auf Kiss FM.
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1: Denn ihr habt es so verlangt. Ihr konntet jederzeit abbrechen, habt ihr aber nicht, stundenlang. Und dann hat sich auch noch eine ganz besondere Person bei uns gemeldet.
3: Hallo, guten Morgen, hier ist Siggi.
1: Warte mal kurz.
4: Sido?
3: Ja, man nennt mich auch Sido oder Sido.
4: Nein.
3: Guten Morgen.
4: Guten Morgen.
3: Könnt ihr vielleicht einmal dieses Lied Issa spielen? Für mich bitte.
4: Naja.
1: Der Bojan ist der Musikredakteur, also er entscheidet.
4: Und wenn Sido selber anruft und sagt, er wünscht sich den Song von Sido Issa,
1: ja,
4: dann spielen wir natürlich nicht. Nein, ich weiß, natürlich spielen wir den. Nein, natürlich spielen wir den. Hallo?

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Ich bin Sönke Röhling. Guten Tag. Die EU-Grenzschutzpolizei Frontex muss nach Ansicht des EVP-Fraktionschefs im EU-Parlament Weber gestärkt werden. Wie er in einem Deutschlandfunk-Interview sagte, wünscht er sich 50.000 Frontex-Beamte, die die europäischen Außengrenzen schützen. Der CSU-Politiker kritisiert, dass es immer mehr Kontrollen an den Binnengrenzen gibt. Es sei verrückt, dass zwischen Frankreich, Spanien, Deutschland, Italien und Österreich überall wieder Grenzkontrollen aufgebaut wurden, so Weber. Die Bundesregierung macht Russland für den Drohnenvorfall in Leipzig verantwortlich. Welt am Sonntag und das Portal Politico berichten, Berlin wolle Moskau in den nächsten Tagen offiziell beschuldigen und Strafmaßnahmen ankündigen. Anfang August war am Flughafen Leipzig eine Sprengstoffdrohne entdeckt worden. Der Airport gilt als Umschlagplatz für militärische Hilfslieferungen für die Ukraine im Krieg gegen Russland. Auf einer Technoparty in der Schweiz ist ein Mensch durch Schüsse getötet worden. 5 weitere wurden verletzt, wie die Polizei im Kanton Aargau mitgeteilt hat. Passiert ist das Ganze gegen 3 Uhr nachts. Die Suche nach dem oder den Tätern läuft. Die Hintergründe sind bislang noch unklar. Viele leichte Erkrankungen lassen sich mit einfachen Mitteln selbst behandeln. Bei der Gesundheitsbildung will Ärztepräsident Reinhardt deshalb schon früh anfangen. Ärzte im Ruhestand zum Beispiel könnten in seinen Augen regelmäßig an Schulen gehen und Wissen vermitteln, sagte Reinhardt im Interview mit den Funke-Zeitungen. Langfristiges Ziel? Weniger Arztbesuche, die nicht unbedingt nötig sind. Wegen des angedrohten Sparkurses droht die IG Metall Volkswagen mit einem Arbeitskampf. Nach den Einschnitten für die Beschäftigten im vergangenen Jahr erwarte man, dass zugesagte Investitionen und Zukunftsperspektiven für die Standorte umgesetzt werden, so der niedersächsische Bezirksleiter der Gewerkschaft Gröger in der Neuen Osnabrücker Zeitung. In der ersten Fußball-Bundesliga treffen am Nachmittag der SC Freiburg und Werder Bremen aufeinander. Anpfiff ist um 15.30 Uhr. Danach feiert Schalke sein Bundesliga-Comeback. Die Schalker sind in Augsburg gefragt.

0: Kiss Nation, Handy rauszücken. Wir kontrollieren mal eure Emojis, die ihr so benutzt.
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0: Biggity, biggity, biggity, Big Mo's Morning Show on Franzi Big Mo hier.
2: Hallo,
0: auf Kiss FM.
2: There's a new sheriff in town. Ein neuer, beliebtester Emoji 2025 weltweit. Und ich will ihn von dir wissen, beziehungsweise die Top 3.
0: Herz.
2: Nein, nicht mehr dabei.
0: Oder hier Sternschnuppe oder so, wurde auch mal aufbenutzt, oder?
2: Süß, aber nein, nicht dabei. Aber finde ich schön.
0: Ich benutze das nicht.
2: Richtig Gen Z, richtig süß finde ich das, Mo.
0: Hä, denkst du, ich bin so ein alter Boomer oder was?
2: Ja, ich weiß es nicht.
0: Naja, ein Lach-Emoji.
2: Ja, welches denn?
0: Stimmt, es gibt ja so viele.
2: Ja.
0: Also nicht das, was schräg lacht, weil das Schräglachende ist Boomer, glaube ich.
2: Und das ist die Nummer 2. Ja, das schräglachende Boomer-Emoji ist die Nummer 2.
0: Und das gerade lachende?
2: Ist die Nummer 3.
0: Das benutze ich immer. Oh.
2: Du meinst das gerade lachende mit den Tränen in den Augen?
0: Ja, genau,
2: ne?
0: genau.
2: Ja, das ist auf der 3. Also wir haben Silber und Bronze schon vergeben. Es ist übrigens weltweit, ne? Deswegen.
0: Ach so, und gibt es noch ein Lach-Emoji?
2: Es gibt noch ein Lach-Emoji. Ich würde sagen, dass Gen Z so geclaimed hat, dass jetzt nicht Lachen offensichtlich ist.
0: Das Heul-Emoji.
2: Genau,
0: zu
2: das,
0: heulen vor
2: ja,
0: also
2: genau.
0: So richtig heulen.
2: Genau, das ist die 1. Das ist neu auf der 1. Und ich muss auch sagen, ich habe mich auch erwischt, wie ich das wirklich überproportional viel benutze.
0: Ich muss ja immer an Carolina denken. Die benutzt es immer in Kombination mit dem Lachen in Emoji.
2: Genau. Und ich kann dir ansonsten noch sagen, es gibt noch so ein paar Emojis, die kriegen jetzt so richtig Beliebtheit einfach. Die waren vorher nicht auf dem Radar, aber die sind jetzt weltweit richtig beliebt. Zum Beispiel die Rose.
0: Nee, langweilig.
2: Ist sehr, sehr beliebt geworden. Das zerbrochene Herz wird auch immer beliebter.
0: Ja.
2: Die rausgestreckte Zunge, diese eklige.
0: Nee.
2: Die so aussieht wie so eine Hundezunge.
0: Ja, nee, direkt Anzeige.
2: Und tatsächlich, ich kann das jetzt nicht so gut nachmachen, aber dieser Emoji hier.
0: Ja.
2: Weißt du, der
0: aber,
2: so.
0: Ja, aber was bedeutet es genau? Das heißt so.
2: Geld? Nee.
0: Oder also so
2: ja.
0: Preach oder...
2: Ja, genau. Also das, wo man so die Finger so aneinander reibt, Leute.
0: Mm.
2: Könnt ihr uns mal sagen, was das bedeutet?
0: Ja, was bedeutet das?
2: Genau, auch der ist inzwischen sehr, sehr beliebt. Aber die beliebtesten weltweit sind das heulende vor Lachen Emoji, dann das schräg lachende Emoji und das lachende mit den Tränen in den Augen.
0: Okay, also Kiss Nation, wenn ihr so richtig up-to-date sein wollt im Emoji-Game, dann müsst ihr jetzt so wirklich heulen. Heulen-Emoji, wenn es lustig sein soll, ne?
2: Richtig.
0: Gut.
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0: Wartet, bis ihr euch diese Herausforderung stellt.
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1: Oh, oh,
0: dann werden wir sehen.
1: Wir gehen in die nächste Runde. Kiss Nation. Franzi und Big Mo.
0: Hallo.
1: Hier, guten Morgen.
0: Es geht wieder los. Ab Montag ein Kiss FM Original Kiss or Steal. Wir stellen euch auf die Probe und finden heraus, wie gierig seid ihr wirklich. Es geht für euch um entweder 100 Euro, wenn ihr euch das Geld teilt mit einer völlig fremden Person.
1: Mhm.
0: Oder um 500 Euro, aber nur, wenn ihr uns dafür euren schlechten Charakter zeigt.
1: Und die jeweiligen Kandidaten sind nur im KISS-Contact. Ich habe das WhatsApp-Phone in der Hand, ne? Und dann schreiben die halt KISS, wenn sie teilen wollen.
0: Mhm.
1: Oder STEAL, wenn sie das Geld klauen wollen. Nur ich sehe die Antwort und gebe das hier preis.
0: Ganz wichtig, bestehlt ihr euch gegenseitig, geht ihr komplett leer aus. Das ist der Twist an der ganzen Story.
1: Komm, wir blicken mal nochmal kurz rein, was wir so in Staffel 1 gemacht haben. Hier haben wir Laura, die hat irgendwie einen 5.000 Euro Autoschaden, ist Mama von 3 Kindern. Und auf der anderen Seite Patricia, Single, Studentin und fliegt nach Malle zu einer Freundin.
3: Ja, also wie gesagt, wir kennen uns ja nicht, aber ich würde es dir auch trotzdem gönnen. Jeder hat, wie gesagt, seine Rechnungen, du deine Reise, ich die Kinder oder halt auch das Auto, je nachdem. Ich glaube, wenn wir uns beide glücklich machen, sind wir gut dabei.
1: Patricia, und jetzt du.
4: Ja, also ich sehe es genauso wie du. Zwar bin ich Studentin und will auch mal in Urlaub fahren, aber auch würde ich mich wahrscheinlich über 100 Euro mehr freuen, als wenn ich hier irgendwie einen auf übel die Assi Braut mache und hier noch eine Mutti mit 3 Kindern abzocke. Von daher würde ich mich auch über 100 Euro sehr, sehr freuen.
1: Ich sehe die Nachrichten. Ihr werdet beide nicht leer ausgehen. Das ist doch schon mal gut.
4: Oh.
1: Oh. Aber hier hat jemand gut geschauspielert. Hier hat jemand, wie wir erwartet haben, KISS geschrieben. Aber eine Person hat STEAL geschrieben.
4: Tut mir so leid.
1: Laura hat STEAL geschrieben. Laura, du STEAL.

0: Okay, Laura, hast du wirklich Kinder? Nee. Hast du wirklich einen Autoschaden? Oder hast du diese Geschichte nur frei erfunden?
1: Nein, es ist tatsächlich alles wahr. Die Kinder heißen Emma, Paul und Niki.
0: Patricia, du gehst ja auf jeden Fall mit ordentlich viel Ehre nach Hause. Zwar mit keinem Geld.
1: Absolut.
0: Und du hast dafür gesorgt, dass eine Dreifach-Mama, Laura, 500 Euro kriegt.
1: Danke.
0: Na, immerhin hat eine ihr Wort gehalten.
2: Nichtsdestotrotz, es könnt auch beide Geld mit nach Hause nehmen.
0: Ja.
2: Wenn ihr euch halt gegenseitig vertraut und wenn ihr gute Menschen seid.
0: Überlegt doch schon mal, ob ihr Schauspielern wollt oder ob ihr teilen wollt. Kiss oder Stil. 100 Euro oder 500 Euro. Und Staffel 2 von Kiss oder Stil geht dann nächste Woche Montag los.
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0: Ich bin Sönke Röhling. Guten Tag. Bei Schüssen auf einer Techno-Party in der Schweiz ist mindestens ein Mensch getötet worden. 5 weitere wurden teils schwer verletzt, wie die Polizei im Kanton Aargau mitgeteilt hat. Benno Hille, was ist denn da bislang bekannt?
1: Ja, passiert ist das Ganze gegen 2:30 in der Nacht auf einem Festival mit tausenden Besuchern. In einem Video, das im Netz kursiert, sind mehrere Salven zu hören. Eine 22-Jährige überlebte den Angriff nicht. Die Verletzten sind zwischen 24 und 27 Jahren alt und kommen aus der Schweiz. Die Polizei ist immer noch im Großeinsatz und sucht nach dem oder den Tätern. Zu den Hintergründen ist bislang nichts bekannt.
0: Letzter Tag der Gamescom in Köln. Mehr als 1700 Unternehmen haben sich in diesem Jahr auf der weltweit größten Messe für Computer- und Videospiele präsentiert. Cornelius Dräger.
2: Neben neuen Spielen und Technik ging es auf der Gamescom auch um die wirtschaftliche und gesellschaftliche Bedeutung der Branche. Die Bundesregierung sieht in ihr jede Menge Potenzial für den Technologiestandort Deutschland und für neue Arbeitsplätze. Der Bund will die Gamesbranche deshalb in diesem und im kommenden Jahr mit jeweils mehr als 120 Millionen Euro fördern. Mehr als doppelt so viel wie noch 2024.
0: Nach dem Referendum in Island über die Aufnahme von EU-Beitrittsverhandlungen liegt das Lager der Befürworter aktuell knapp vorn. Wie örtliche Medien berichten, stimmten etwas über 51% dafür, die vor 13 Jahren ausgesetzten Verhandlungen wieder aufzunehmen. Ein verlässliches Ergebnis soll es um die Mittagszeit geben. Finnlands Präsident Stubb hält einen russischen Angriff auf die NATO bis zum Jahr 2029 für unwahrscheinlich. Dafür gäbe es weder Belege noch Fakten, sagt er der Bild. Trotzdem dürfe man die Gefahr nicht unterschätzen. Die NATO müsse sich auf das Schlimmste vorbereiten, um es zu verhindern, so Stubb. Die NASA will heute ein neues Weltraumteleskop ins All schicken. Am Nachmittag soll eine Falcon Heavy-Rakete von SpaceX mit dem Teleskop an Bord in Florida abheben. Mit dem Teleskop wollen die Forscher nach neuen Planeten außerhalb unseres Sonnensystems suchen. Lange hat Gelsenkirchen auf diesen Tag gewartet. Schalke spielt endlich wieder Bundesliga. Die Schalker müssen heute zum Start ab 17:30 Uhr beim FC Augsburg ran. Davor ist noch Werder Bremen zu Gast beim SC Freiburg.

0: Euer TikTok-Account, der krasseste Rage Bait 2026? Last but literally never least.
1: Up to date. Keine Ahnung, Franzi, ich glaube aber nicht.
0: Vor 4 Tagen ist dieser TikTok-Account Frugale WG aus dem Boden gestampft worden und hat seitdem Millionen Views gesammelt. Sogar amerikanische Accounts fangen an, über diese Dreier-Mädels-WG aus Deutschland zu berichten.
1: Sogar Amerika, wow.
0: Kiki, Anna und Ellie nehmen uns nämlich mit in ihren Alltag ihrer minimalistischen, sparsamen und frugalen WG. Frugaler Lifestyle bedeutet halt, wahnsinnig sparsam zu sein. Eigentlich zielt er darauf ab, dass man mit 40 schon in Rente gehen kann, weil man so sparsam lebt.
1: Ach so, war das, ja.
0: Genau, weil man so sparsam lebt, dass man sich halt alles Mögliche ansparen kann. Das ist der frugale Lifestyle.
1: Ich bin Sparfuchs Mo, ich bin interessiert.
0: Ja, aber du hast keinen frugalen Lifestyle, weil hör mal hier rein, was Kiki, Anna und Ellie in ihrer WG machen, um Geld zu sparen.
2: Wir sind zu dritt und wir haben in unserer WG feste Duschtage festgelegt, an dem jeder von uns duschen darf. Dafür haben wir wöchentlich einen Duschplan an der Dusche und man hakt einfach ab, wenn man geduscht hat. Außerdem benutzen wir drei alle zusammen ein Handtuch. Wir sind 3 Mädels und wir duschen ja eh, das heißt, das Handtuch bleibt sauber, weil wir sind ja auch sauber.
1: Ja, das finde ich vollkommen okay. Muss man auch weniger waschen,
0: das
1: wenn man nur ein Handtuch hat.
0: Mo, das ist ekelhaft and you know it.
1: Ich sag's auch
0: and
1: mal.
0: You know it.
1: Nein, nach dem Duschen ist doch jeder sauber.
0: Nein, und hör auf, das Handtuch deiner Frau zu benutzen, vor allem, wenn du das in diesen Parts hattest an deinem Körper.
1: In welchen Parts? Du meinst da unten?
0: Ja, denn auch da musst du dich ja abtrocknen. Stop. Aber tatsächlich sind die Duschtage und die festen Zeiten zum Duschen nicht das einzig Frugale bei denen in der WG. Es gibt noch ganz, ganz viele andere Sachen. Unter anderem teilen sie sich ein einziges Ferrero Rocher in der Mitte durch, packen Öl nach dem Braten wieder zurück.
1: Voll schlau!
0: Um es nochmal zu verwenden oder haben hier noch Regeln.
2: Wir haben nicht nur Zeiten fürs Duschen, sondern auch für die Zeiten, wann wir unser Handy laden. Wir haben einfach ein Ladekabel und Steckdose in der Küche und jeder darf nur zu den festgelegten Ladezeiten laden. So sparen wir jede Menge Strom und außerdem auch das Geld für mehrere Ladekabel, weil wir haben eh alle ein iPhone. Und auch da gibt es natürlich Belohnungen, wenn wir unser Handy mal nicht laden an einem Tag. Man ist eh viel zu viel am Handy.
1: Ja, und auch generell mal ein bisschen aufmerksamer dafür werden, was für einen Luxus wir eigentlich leben, wo wir überall aufladen können. Finde ich super.
0: Mo findet super. Viele in den Kommentaren beten, dass es Ragebait ist und sagen, das ist wirklich ekelhaft. Ich wohne zwar nicht bei euch, aber ich möchte trotzdem ausziehen. Ich bin gespannt, ob es sich jetzt noch aufklären wird, ob das ganze Ragebait ist oder nicht. Ich meine, sie haben Millionen Views angesammelt. Vielleicht ist es wirklich nur Aufmerksamkeitshascherei.
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0: Mo, liebe Kiss Nation, es gibt doch dieses große Dilemma. Hundertprozentig habt ihr das bei irgendeinem feuchtfröhlichen Abend auch schon mal besprochen. Hm? Was würdet ihr wählen? Würdet ihr eine Ziege?
1: Ach nee.
0: Und keiner weiß, dass ihr es gemacht habt? Oder alle denken, ihr habt eine Ziege, aber ihr habt nicht?
1: Nein.
0: Genau für solche moralischen Dilemmen, Dilemmen, ist das das richtige Wort?
1: Ich sag einfach ja.
0: Stellen wir euch mit Kiss of Steel, dass das Problem, jeder weiß, dass ihr ein schlechter Mensch seid.
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1: Franzi und Biggity Biggity Big Mo hier. Guten
0: Hallo.
1: Morgen, Kiss Nation. Und mir ist sowas von scheißegal, was andere denken.
0: Okay.
1: Deswegen würde ich diese Option wählen. Das sollen sie doch alle denken, dass ich so ein
0: Ding
1: da durchgenudelt habe. Okay. Ist mir egal.
0: Okay, das bedeutet, du wärst auch bei Kiss of Steel relativ bulletproof, denn es wäre dir egal, dass die anderen denken, du bist ein schlechter Mensch. Du würdest also schön abziehen und die Kohle mit nach Hause
1: aber
0: nehmen.
1: Stimmt, ich habe gerade vergessen, dass ich 3 Kinder habe. Die würden ja dann auch denken, dass ich das gemacht habe.
0: Ja.
1: Ich weiß, ich muss noch mal länger überlegen.
0: Okay, dann mach das. Sehr gerne. In der Zwischenzeit erklären wir euch, was wir ab Montag mit euch spielen, nämlich Kiss or Steal, der große Charaktertest. Ihr stellt euch der ultimativen Prüfung, tretet gegeneinander an. Wie weit geht ihr? Entweder ihr kriegt 500 Euro alleine, dafür müsst ihr die andere Person aber richtig verarschen.
1: Ja.
0: Oder ihr teilt euch einfach das Geld, dann gibt's ein Honey für jeden und alle sind glücklich.
1: Und das macht ihr einfach mit dem Wort Kiss oder Steal. Das schreibt ihr denn mir am Kiss-Phone, nur ich sehe, was ihr schreibt. Und je nachdem haben wir dann ein Ergebnis und ja, sind ja jetzt in Staffel 2.
0: Ja.
1: Wir zeigen euch mal eine Folge, auch wie das gehen kann mit Vanessa. Der hat sich Kontaktlinsen implantieren lassen, kosten 6.000 Euro.
0: Wow.
1: Und Bilal, der wollte einen 3D-Drucker. Nicht so teuer wie bei Vanessa, aber wie haben die sich denn entschieden?
3: Ja, Bilal, also du kannst mir vertrauen. Ich schreibe auf jeden Fall Kiss und ich denke, 500 Euro haben ist besser als gar nichts zu haben und leer auszugehen. Deswegen lass uns beide 500 Euro nehmen und glücklich hier rausgehen.
1: Das Einzige, was besser ist, sind halt nur 1.000 Euro.
3: Aber dann hat man mit Karma zu tun.
1: Bilal, jetzt du.
4: Vanessa, ich habe schon längst Kiss geschrieben und abgeschickt. Also, alles andere liegt jetzt bei dir.
1: Ist das geschauspielert oder nicht? Wir werden das gleich herausfinden. Jetzt schickt ihr mir Kiss or Steal. Jetzt gucke ich hier rein. Ich sehe es hier. Alles klar. Ihr habt beide eure Wörter geschrieben. Kiss or Steal. Vanessa?
3: Ja.
1: Von der Skala von 1 bis 10, wie doll bist du aufgeregt?
3: 11.
1: Bilal, bist du aufgeregt? Du machst einen ganz gechillten Eindruck.
4: Nee, ich bin tatsächlich auch gerade aufgeregt, aber ich habe da irgendwie ein gutes Gefühl und ich vertraue Vanessa.
1: Ja.
3: Oh, oh.
1: Ja, eine Person hat auf jeden Fall hier ehrenhaft Kiss geschrieben. Und eine Person auch. Ihr habt beide Kiss geschrieben. So kann's gehen, Kiss Nation. Vanessa und Bilal haben geteilt.
0: Richtig
1: beide
0: süß.
1: Beide haben gleich viel bekommen und so macht ihr es auch. Teilen, also für beide dann 100 Euro oder abziehen, stehlen und für eine Person 500 Euro.
0: Und ewige, ewige, ewige Gewissensbisse.
1: Ab Montag geht's los mit Kiss or Steal hier auf Kiss FM.
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1: Jemand in der KISS Nation Geburtstag hat, dann singen wir. Haben wir getan. Für Romina. Und dann wollten wir uns selber einladen, aber Romina sagt nein.
2: Ich feiere heute nicht. Mir ist heute dieses Jahr nicht so nach Feiern und. Ich mache lieber ein bisschen was Kleines für meine Großeltern.
1: Ja. Wir kommen ja nicht alle. Die Hälfte kommt vorbei. Wo sollen wir hin? Köpenick?
2: Nach Köpenick.
1: Genau, ist zu weit weg. Nee, dann komme ich nicht. Von Langwitz bis Köpenick ist zu lang für mich.
2: Vielleicht lohnt sich ja der Weg.
1: Hm?

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0: Ich bin Sönke Röhling. Guten Tag. Nach Schüssen auf einer Techno-Party in der Schweiz ist die Polizei im Großeinsatz. Der Vorfall ist gegen 2:30 in der Nacht passiert, auf einem Festival mit tausenden Besuchern. In einem Video, das im Internet kursiert, sind mehrere Schusssalven zu hören. Polizeisprecher Philipp Wenzel sagte:
1: Nach vorläufigen Erkenntnissen haben die nächtlichen Schüsse im Schachen in Aarau ein Todesopfer und 5 zum Teil schwerverletzte Personen gefordert. Über den Verletzungsgrad der 5 zum Teil schwerverletzten Personen kann ich zurzeit noch keine Angaben machen.
0: Die Fahndung nach dem oder den Tätern läuft weiter. Zu den Hintergründen der Tat ist bislang nichts bekannt. Mehr Gesundheitsbildung an den Schulen, dafür macht sich Ärztepräsident Reinhardt stark. Pensionierte Ärzte könnten etwa regelmäßig an Grundschulen gehen, sagte Reinhardt in Funke-Zeitungen. So könnten Menschen frühzeitig lernen, wie man sich bei leichten Krankheiten selbst hilft. Konkurrenz aus Fernost vermiest den deutschen Autobauern weiter das Geschäft. Der Hersteller BYD zum Beispiel überschwemmt den Markt gerade mit Plug-in-Hybriden. Seit dem Frühjahr kamen die Chinesen auf über 10% bei den Neuanmeldungen, wie das Branchenforschungszentrum CAR berechnet hat. Teils lag BYD sogar auf Platz 1, vor VW, Audi, BMW und Mercedes. Hintergrund dürfte sein, dass BYD in China zuletzt weniger Autos verkauft hat und China seine Hersteller so subventioniert, dass die Wagen hier deutlich günstiger sind als deutsche Modelle. Der Ausgang des Referendums auf Island über EU-Beitrittsverhandlungen wird offenbar enger als zuletzt gedacht. Am Vormittag waren etwa die Hälfte der Stimmen ausgezählt. Und wie es heißt, liegen die Befürworter von Beitrittsverhandlungen offenbar denkbar knapp vorn, mit 50,1 zu 49,9% der Stimmen. In der ersten Fußball-Bundesliga treffen am Nachmittag der SC Freiburg und Werder Bremen aufeinander. Anpfiff ist um 15.30 Uhr. Danach feiert Schalke sein Bundesliga-Comeback. Die Schalker sind in Augsburg gefragt.

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0: Kiss Nation, Handy rauszücken. Wir kontrollieren mal eure Emojis, die ihr so benutzt. The List. Biggie, Big Mo's Morning Show Song und Franzi Big Mo hier
1: Hallo,
0: auf Kiss FM.
1: There's a new sheriff in town. Ein neuer, beliebtester Emoji 2025 weltweit. Und ich will ihn von dir wissen, beziehungsweise die Top 3.
0: Herz.
1: Nein, nicht mehr dabei.
0: Oder hier Sternschnuppe oder so, wurde auch mal aufbenutzt, oder?
1: Süß, aber nein, nicht dabei. Aber finde ich schön.
0: Ich benutze das nicht.
1: Richtig Gen Z, richtig süß finde ich das, Mo.
0: Hä, denkst du, ich bin so ein alter Boomer oder?
1: Ja. Ich weiß es nicht.
0: Naja, ein Lach-Emoji.
1: Ja, welches denn?
0: Stimmt, es gibt ja so viele.
1: Ja.
0: Also nicht das, was schräg lacht, weil das Schräglachende ist Boomer, glaube ich.
1: Und das ist die Nummer 2. Ja, das schräglachende Boomer-Emoji ist die Nummer 2.
0: Und das gerade lachende?
1: Ist die Nummer 3.
0: Das benutze ich immer. Oh.
1: Du meinst das gerade lachende mit den Tränen in den Augen?
0: Ja, genau,
1: ne?
0: genau.
1: Ja, ja, das ist auf der 3. Also wir haben Silber und Bronze schon vergeben. Es ist übrigens weltweit, ne? Deswegen.
0: Ach so, und gibt es noch ein Lach-Emoji?
1: Es gibt noch ein Lach-Emoji. Ich würde sagen, dass Gen Z so geclaimed hat, dass jetzt nicht Lachen offensichtlich ist.
0: Das Heul-Emoji.
1: Genau,
0: zu
1: das,
0: vor
1: ja,
0: so,
1: genau.
0: So richtig heulen.
1: Genau, das ist die 1. Das ist neu auf der 1. Und ich muss auch sagen, ich habe mich auch erwischt, wie ich das wirklich überproportional viel benutze.
0: Ich muss ja immer an Carolina denken. Die benutzt es immer in Kombination mit dem Lachen in Emoji.
1: Genau. Und ich kann dir ansonsten noch sagen, es gibt noch so ein paar Emojis, die kriegen jetzt so richtig Beliebtheit einfach. Die waren vorher nicht auf dem Radar, aber die sind jetzt weltweit richtig beliebt. Zum Beispiel die Rose.
0: Nee, langweilig.
1: Ist sehr, sehr beliebt geworden. Das zerbrochene Herz wird auch immer beliebter.
0: Ja.
1: Die rausgestreckte Zunge, diese eklige.
0: Nee.
1: Die so aussieht wie so eine Hundezunge.
0: Ja, nee, direkt Anzeige.
1: Und tatsächlich, ich kann das jetzt nicht so gut nachmachen, aber dieser Emoji hier.
0: Ja.
1: Weißt du, der
0: aber,
1: so.
0: Ja, aber was bedeutet das genau? Das heißt so.
1: Geld? Nee.
0: Oder also so
1: ja.
0: Preach oder...
1: Ja, genau. Also das, wo man so die Finger so aneinander reibt, Leute.
0: Mm.
1: Könnt ihr uns mal sagen, was das bedeutet?
0: Ja, was bedeutet das?
1: Genau, auch der ist inzwischen sehr, sehr beliebt. Aber die beliebtesten weltweit sind das heulende vor Lachen Emoji, dann das schräg lachende Emoji und das lachende mit den Tränen in den Augen.
0: Okay, also Kiss Nation, wenn ihr so richtig up-to-date sein wollt im Emoji-Game, dann müsst ihr jetzt so wirklich heulen. Heulen-Emoji, wenn es lustig sein soll, ne?
1: Richtig.
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0: Ihr glaubt, ihr seid richtig gute Menschen.
1: Natürlich.
0: Früher haben das auch immer alle in eure Freundebücher reingeschrieben von euren Freunden. Oh, ihr seid so tolle Menschen.
1: Natürlich.
0: Ihr seid die Allerbesten. Ihr habt so einen tollen Charakter aus Gold.
1: Na?
0: Wartet, bis ihr euch diese Herausforderung stellt.
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1: Oh, oh,
0: dann werden wir sehen.
1: Wir gehen in die nächste Runde. Kiss Nation. Franzi und Big Mo.
0: Hallo.
1: Hier. Guten Morgen.
0: Es geht wieder los. Ab Montag ein Kiss FM Original Kiss or Steal. Wir stellen euch auf die Probe und finden heraus, wie gierig seid ihr wirklich. Es geht für euch um entweder 100 Euro, wenn ihr euch das Geld teilt mit einer völlig fremden Person.
1: Mhm.
0: Oder um 500 Euro, aber nur, wenn ihr uns dafür euren schlechten Charakter zeigt.
1: Und die jeweiligen Kandidaten sind immer im KISS-Contact. Ich habe das WhatsApp-Phone in der Hand, ne? Und dann schreiben die halt KISS, wenn sie teilen wollen.
0: Mhm.
1: Oder STEAL, wenn sie das Geld klauen wollen. Und nur ich sehe die Antwort und gebe das hier nicht preis.
0: Ganz wichtig, bestehlt ihr euch gegenseitig, geht ihr komplett leer aus. Das ist der Twist einer ganzen Story.
1: Komm, wir blicken mal nochmal kurz rein, was wir so in Staffel 1 gemacht haben. Hier haben wir Laura, die hat irgendwie einen 5.000 Euro Autoschaden, ist Mama von 3 Kindern. Und auf der anderen Seite Patricia, Single, Studentin und fliegt nach Malle zu einer Freundin.
3: Ja, also wie gesagt, wir kennen uns ja nicht, aber ich würde es dir auch trotzdem gönnen. Jeder hat, wie gesagt, seine Rechnungen, du deine Reise, ich die Kinder oder halt auch das Auto, je nachdem. Ich glaube, wenn wir uns beide glücklich machen, sind wir gut dabei.
1: Patricia, und jetzt du?
4: Ja, also ich sehe es genauso wie du. Zwar bin ich Studentin und will auch mal in Urlaub fahren, aber auch würde ich mich wahrscheinlich über 100 Euro mehr freuen, als wenn ich hier irgendwie einen auf übel die Assi Braut mache und hier noch eine Mutti mit 3 Kindern abzocke. Von daher würde ich mich auch über 100 Euro sehr, sehr freuen.
1: Ich sehe die Nachrichten. Ihr werdet beide nicht leer ausgehen, das ist doch schon mal gut.
4: Oh.
1: Oh. Aber hier hat jemand gut geschauspielert. Hier hat jemand, wie wir erwartet haben, KISS geschrieben. Aber eine Person hat STEAL geschrieben.
4: Tut mir so leid.
1: Laura hat STEAL geschrieben.
4: So
1: Laura

0: Okay, Laura, hast du wirklich Kinder? Nee. Hast du wirklich einen Autoschaden? Oder hast du diese Geschichte nur frei erfunden?
1: Nein, es ist tatsächlich alles wahr. Die Kinder heißen Emma, Paul und Niki.
0: Patricia, du gehst ja auf jeden Fall mit ordentlich viel Ehre nach Hause. Zwar mit keinem Geld.
1: Absolut.
0: Und du hast dafür gesorgt, dass eine Dreifach-Mama, Laura, 500 Euro kriegt.
1: Danke.
0: Na, immerhin hat eine ihr Wort gehalten.
2: Nichtsdestotrotz, es könnt auch beide Geld mit nach Hause nehmen.
0: Ja.
2: Wenn ihr euch halt gegenseitig vertraut und wenn ihr gute Menschen seid.
0: Überlegt doch schon mal, ob ihr Schauspielern wollt oder ob ihr teilen wollt. Kiss oder Stil. 100 Euro oder 500 Euro. Und Staffel 2 von Kiss oder Stil geht dann nächste Woche Montag los.
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1: Mit ganz viel Selbstbewusstsein und breiter Brust kann ich euch versprechen, Leute, sowas funktioniert nur bei Kiss FM. Am Freitag haben wir diesen Track hier 50 Mal hintereinander in Big Mo's Morning Show gespielt. Das ist Sido mit Issa.
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1: Denn ihr habt es so verlangt. Ihr konntet jederzeit abbrechen, habt ihr aber nicht, stundenlang. Und dann hat sich auch noch eine ganz besondere Person bei uns gemeldet.
3: Uah. Hallo, guten Morgen, hier ist Iggy.
4: Nee. Nee.
1: Warte mal kurz.
4: Siggi, Sido, Sido, Siggi, Sido, ist das Sido?
3: Ja, man nennt mich auch Sido oder Sido.
4: Nein.
3: Guten Morgen.
4: Nee. Guten Morgen.
3: Könnt ihr vielleicht einmal dieses Lied Issa spielen? Für mich bitte.
4: Naja.
1: Ja, Bojan ist der Musikredakteur, also er entscheidet.
4: Und wenn Sido selber anruft und sagt, er wünscht sich den Song von Sido Issa,
1: ja,
4: dann spielen wir natürlich nicht. Nein, ich weiß, natürlich spielen wir den. Nein, natürlich spielen wir den. Hallo?

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1: Ich bin Sönke Röhling. Guten Tag. Island will nicht in die Europäische Union. Bei einem Referendum sprach sich die knappe Mehrheit der Isländer gegen Beitrittsverhandlungen aus. Die Abstimmung endete mit rund 53-47%. Vor 17 Jahren hatte Island den Beitritt schon mal beantragt. Die Gespräche wurden aber im Jahr 2013 abgebrochen. Die Beitrittskritiker befürchten, dass Island seine Souveränität und die Kontrolle über die für das Land wichtigen Fischereigewässer verlieren könnte. Bei Schüssen auf einer Techno-Party in der Schweiz ist mindestens ein Mensch getötet worden. 5 weitere wurden teils schwer verletzt, wie die Polizei im Kanton Aargau mitgeteilt hat. Benno Hille, was ist denn da bislang bekannt?
2: Ja, passiert ist das Ganze gegen 3:30 in der Nacht auf einem Festival mit tausenden Besuchern. In einem Video, das im Netz kursiert, sind mehrere Salven zu hören. Eine 22-Jährige überlebte den Angriff nicht. Die Verletzten sind zwischen 24 und 27 Jahren alt und kommen aus der Schweiz. Die Polizei ist immer noch im Großeinsatz und sucht nach dem oder den Tätern. Zu den Hintergründen ist bislang nichts bekannt.
1: Wegen des angedrohten Sparkurses droht die IG Metall Volkswagen mit einem Arbeitskampf. Nach den Einschnitten für die Beschäftigten im vergangenen Jahr erwarte man, dass zugesagte Investitionen und Zukunftsperspektiven für die Standorte umgesetzt werden, so der niedersächsische Bezirksleiter der Gewerkschaft Gröger in der Neuen Osnabrücker Zeitung. Medizinwissen aus erster Hand für Grundschulkinder. Dafür spricht sich Ärztepräsident Reinhardt aus. Er schlägt im Interview mit den Funke-Zeitungen vor, dass pensionierte Ärzte regelmäßig an die Schulen gehen und Grundwissen vermitteln. Ziel sei, dass sich Menschen bei leichten Erkrankungen besser selbst helfen können. In Köln geht heute die Gamescom zu Ende. Seit Mittwoch haben sich auf dem Messegelände Spielehersteller und Gaming-Fans aus aller Welt getroffen. Mit mehr als 1700 Ausstellern hat die Gamescom in diesem Jahr einen neuen Rekord aufgestellt. Lange hat Gelsenkirchen auf diesen Tag gewartet. Schalke spielt endlich wieder Bundesliga. Die Schalker müssen heute zum Start ab 17.30 Uhr beim FC Augsburg ran. Davor ist noch Werder Bremen zu Gast beim SC Freiburg.
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4: Kiss Nation, einen wunderschönen Sonntag wünsche ich euch. Und heute ist kein normaler Sonntag. Es ist für mich, Sherry, das letzte Mal hier Sherrylicious on Air. Ich war jetzt 2 Jahre lang bei Kiss und es war so eine absolut geile Zeit. Ich habe so viel erleben dürfen und ihr seid wirklich eine geile Community. Danke auch an mein Team. Wirklich ohne euch, keine Ahnung, was ich machen würde. Es war wirklich eine sehr schöne Zeit und ich bin das letzte Mal jetzt noch für euch bis 18 Uhr on Air und hau hier Tracks raus. Wir quatschen zusammen. Ihr könnt durchklingeln, da würde ich mich auf jeden Fall sehr freuen. 030 20 19 17 17, Kiss Contact ist open. Und wir fangen mal an mit einem Artist. Er war der erste Artist, wo ich hier bei Kiss angefangen habe, den ich getroffen habe. Da meinte noch der Chef von uns hier, so Sherry, du gehst jetzt schnell ins KDW, da ist nämlich Apache. Ich so, hä, wie Apache ist da? Ja, du gehst jetzt einfach ins KDW und suchst ihn. Ich so, okay. Und dann bin ich einfach losgedüst, Leute. Und hab dann tatsächlich Apache beim Shoppen erwischt und da ist auch ein sehr cutes Foto entstanden. Also Grüße gehen raus an den alten Chef und an Apache 207. Natürlich jetzt auch für euch in der Playlist hier mit 90.

0: 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Der Engel auf der einen Schulter sagt, sei fair, teil die Kohle. 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Für welche Stimme würdet ihr euch entscheiden? Genau das finden wir ab morgen bei Kiss FM raus.
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0: Leute, Kiss or Steal kommt morgen wieder back. Zwei Kandidaten, eine Entscheidung, teilen oder stehlen. Und jetzt kommt der Haken, wenn beide klauen wollen, gehen beide leer aus. Und in der Vergangenheit habt ihr euch gegenseitig verarscht und richtig mies abgezogen.
2: Einmal reicht es, tut mir total leid. Ich war sehr böse, es tut mir sehr leid.
3: Ha, Charakterschwein.
4: Es tut mir leid.
3: Ich fall ungleich.
5: Habe ich mir gedacht.
6: Habe ich mir aber nicht gedacht, Daniel. Ich habe dir vertraut.
0: Was ist mit euch?
3: Ich hätte mich auf jeden Fall echt geschämt.
7: Ich glaube immer, Karma ist eine Bitch und kommt zurück.
8: Ja, never trust a man, ne? Girls, hier wisst ihr Bescheid.
0: Also Leute, es wird auf jeden Fall wild. Ab morgen geht's los im Big Mo's Morning Show. Checkt auf jeden Fall das Codewort jetzt ab. Das findet ihr auf kissfm.de und schickt es uns an den Kiss Contact 030 20 19 17 17. Und wir machen jetzt weiter hier mit Mucke, Leute. Das ist ja meine letzte Show hier auf Kiss FM. Und dann war's das für mich hier. Ich war hier 2 Jahre. Es war so eine super tolle Zeit. Und es gibt neue Mucke von Awaysel. Der hat sich nämlich Rapper Kalim geschnappt und dachte sich so, ey komm, wir ballern mal einen coolen Track raus. Und Leute, die Melodie, die kennt man. Das ist nämlich Nasty Girl von Biggie. Ist auf jeden Fall ein sehr geiler Track geworden. Absoluter Ohrwurm. Ganz neu hier auf Kiss. Awaysel und Kalim. Das ist Classic.

0: Featuring Jay-Z, ganz neu hier auf KISS Morning Dew. Es ist Sherry Lucious, euer Sonntag hier auf KISS FM. Gleich in der Playlist Post Malone featuring 21 Savage, Rockstar, außerdem UFO, Shakira. Ist auf jeden Fall eine geile Playlist heute.
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0: Hier auf Kiss FM hört Cherrylicious. Post Malone featuring 21 Savage Rockstar. Und Leute, manchmal kann man keinen Rat finden bei der besten Freundin, bei Freunden, weil man einfach nicht weiter weiß. Und deswegen war ich immer für euch da.
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0: Leute, es ist meine letzte Sendung hier auf Kiss FM. Das letzte Mal Cherrylicious, dann war's das für mich. Und Cherry's Love Line war quasi die Hotline, wo ihr anrufen könnt, eine Sprachnachricht schicken könnt und ich euch irgendwie weiterhelfen kann, hoffentlich, und einfach mal einen Rat geben kann. Ne? Weil manchmal, man fragt die beste Freundin und die weiß irgendwie auch nicht weiter. Und Marlon aus Berlin hat sich gemeldet und wir hören mal rein, was das Problemchen ist.
2: Ich heiße Marlon, ich komme aus Berlin. Seit ungefähr 2 Monaten hat ein Freund von mir eine Freundin und seitdem hält er das Gleichgewicht zwischen uns nicht mehr und er hängt viel mehr mit ihr ab und hat uns vergessen.
0: Oh ja, das ist ja immer so ein klassisches Ding, ne? Wenn man dann frisch in der Beziehung ist, dann muss man erstmal auch gucken, okay, klar, ich möchte mit meinen Freunden Zeit verbringen, aber auch mit meinem Freund, mit meiner Freundin. Es ist dann schwierig. Marlo, ich würde dir raten, einfach ein bisschen Verständnis zeigen und wenn es gar nicht mehr geht, wirklich so die nächsten Wochen, du siehst, ey, der meldet sich nicht, er hat wirklich gar keine Zeit, dann würde ich es auch ansprechen und sagen, ey, Bro, Bruder, pass mal auf, du bist mir wichtig, es ist schön, dass du eine Freundin hast, aber ey, wir sind auch Freunde, wir sind beste Kumpels, du musst ein bisschen auch Zeit für uns finden, für die Freundschaft. Weil wenn man dann wirklich nur 24/7 mit der Partnerin oder mit dem Partner ist, ist es ja auch super anstrengend irgendwie, ne? Also ich finde trotzdem, wenn man in einer Beziehung ist, dürfen Freunde nicht vernachlässigt werden. Und das passiert leider oft. Deswegen, ey, ansprechen und einfach ehrlich sein. So, das war das letzte Mal Cherry's Loveline hier auf KISS. Und jetzt gibt's Mucke von UFO361. Das ist einfach so ein gute Laune-Lied. Ich liebe diesen Track von ihm. Das ist Nice Girl.

0: Schöne Introduction, Alter. Ich wäre gerne ein Vater gewesen, weil großer Bruder geht schwer, aber Vater geht ja auch schwer.
1: Ja, nee. Großer Bruder irgendwie, der mich hier irgendwie eingeführt hat in die Kiss-Welt, sag ich mal. Ich weiß noch, meinen allerersten Talk, Leute, hatte ich tatsächlich mit Gianni. Ja. Da war ich hier für so einen Probetag und ich war in Dubai. Ja. Erinnerst du dich dran?
0: Wo Mai 2024, ja klar.
1: Genau, wo quasi im Mai diese Flutwelle in Dubai war und dann kam ich zurück und habe spontan einen Talk gemacht. Ja. Und dann ging es eigentlich los. Von Dubai-Schokolade bis Pumpkin-Spice-Latte, Cuffing-Season, Sex beim ersten Date, was wir alles gequatscht haben.
0: Und Sex war mit Kollegen und alles. Ja, ja, ja, das hatten wir nicht.
1: Die coolsten, tollsten Talks. Und jetzt ist einfach over nach 2 Jahren.
0: Geisteskrank.
1: Fühlt sich einfach so komisch an. Aber ich muss ehrlich sagen, es war eine schöne Zeit hier bei KISS.
0: Ja,
1: es war mit dir eine schöne Zeit. Wir hatten ja auch noch unsere Show. Weißt du noch, unsere Videoshow?
0: Die aufgrund von zu krasser Quoten die Server gecrashed hat, weil Martin aus Bernau, Bruder, Grüße gehen raus.
1: Grüße gehen raus, Martin.
0: Unser einziger Viewer war. Ja, war aber im Großen und Ganzen war es ein wilder Ritt, aber Experience auch für mich, weil ich kam ja frisch nach dem Deutschen Radiopreis und dann war die riesige Umstellung bei uns, muss ja sein. Und dann hieß es ja, übrigens, du machst jetzt die Show mit ihr, Sherry, die neue Kollegin. Okay, das war ja für uns beide neu.
1: Das war so neu.
0: Wir kannten uns auch gar nicht.
1: Aber das war halt auch so funny, Leute, ne? Was ich da für Storys, was ich da rausgehauen habe mit Nala Jindawi in der Business Class getroffen. Das war wirklich eine sehr,
0: Apache 207 hinterher gerannt
1: im KDB. In meinem Zuhause.
0: Sherry, ich habe Sherry noch nie sprinten sehen. Sherry war schneller als Usain Bolt. Ich habe sowas noch nie gesehen in meinem Leben. Eine Frau, die so schnell gerannt ist. Was?
1: Ich schwör's dir.
0: Aber von den ganzen Sachen, die du jetzt in 2 Jahren erlebt hast bei KISS, wenn ich fragen darf, stellvertretend für die KISS Nation, falls ihr Fragen habt, schickt mal rein, KISS Contact. Was waren so die so 1-2 Top-Sachen, wo du gesagt hast, boah, das war crazy.
1: Also ich muss tatsächlich sagen,
0: als ich
1: The Rock, also Dwayne Johnson getroffen habe.
0: Schön, hast du auch getroffen.
1: Ja, Interview gemacht, Foto gemacht, also der war so, ich habe sehr viele Stars hier getroffen, aber das war schon, also wen willst du jetzt noch erreichen? Leonardo DiCaprio, leider nicht, Leute, leider nicht. Vielleicht treffe ich dich das nächste Jahr in Saint-Tropez, aber das war schon krass. Lukas Podolski, sehr nett, toll, aber ja.
0: Also wirklich so mit Stars in Kontakt gewesen. Weil wir waren ja bei den TikTok Awards, die waren okay so.
1: Ja.
0: Dann waren wir noch, wo waren wir denn zusammen? Mallorca?
1: Mallorca, der Mallorca-Urlaub mit dem ganzen Team, Grüße gehen raus, war auch eine so schöne Zeit. Aber ja, auch Michael-Premiere, wir haben coole Sachen erlebt.
0: Michael-Premiere war krass.
1: Das war sehr krass.
0: Wo einfach der ganze Cast da war.
1: Das war halt auch sick, ja, das auf jeden Fall. Also solche Momente vergesse ich, aber auch einfach die Zeit hier im Studio, Gianni, mit unseren coolen Talks. Und genau, ich bin ja nicht aus der Welt, wir sehen uns auf jeden Fall irgendwann mal wieder.
0: Aber wie kriege ich denn mit? Wo ich weiß ja, Sherry hat ja noch nicht mal uns verraten, wohin es wirklich offiziell geht, aber scheinbar geht es ja weiter. Um up to date zu bleiben, kann ich auf Insta weiter folgen oder muss ich jetzt blockieren? Oder?
1: Nee, Insta weiter folgen, from Sherry with Love. Checkt auf jeden Fall jetzt mal gerade die Story ab. Ich habe auch ein paar Storys hochgeladen.
0: Ein ultra komplizierter Insta-Name. Nenn mich doch einfach Sherry Radio, Sherry FM.
1: Ja, okay, vielleicht mache ich das dann ein zweites Profil auch.
0: Irgendwie sowas. Oder Scheiße!
2: Wir machen Fashion mit
0: sowas.
1: Leute, das war auf jeden Fall der vorletzte Talk. Morgen sehen wir uns und hören wir uns dann nochmal einmal bei dir, Gianni, in der Show. Und bis dann erstmal Happy Sunday und danke, KISS Nation.
0: Ey, und wenn ich noch kurz einen Senf dazugeben darf, nicht, weil ich das letzte Wort haben will. Es war uns eine Ehre, aber dazu morgen mehr. Es war eine Ehre, eine so prominente, eine so präsente Figur wie Sherry bei uns im Kollegen zu haben. Und für noch mehr Behind the Scenes, morgen ab 14 Uhr packen wir richtig aus. Aber mit Skandalpotenzial.
1: Ja, oder?
0: Mit so Bild-Zeitung und Promi-Flash-Titeln.
1: Ey, ich sag nur Rudi Völler.

0: 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One last time, Leute. Ihr hört mich heute das letzte Mal auf Kiss FM. Es waren zwei unglaubliche Jahre. Schön, dass ihr am Start seid. Und bis 18 Uhr bin ich natürlich noch für euch da. Das letzte Mal. Und gleich gibt's Mucke von Kehlani featuring Lil Wayne, Another Lover.
1: Verarscht.
2: Ja, da sieht man halt den wahren Charakter.

0: Ich bin Philipp Nützig. Guten Tag. Bei Schüssen auf einer Techno-Party in der Schweiz ist mindestens ein Mensch getötet worden. 5 weitere wurden teils schwer verletzt, wie die Polizei im Kanton Aargau mitgeteilt hat. Benno Hille, was ist bislang bekannt?
1: Ja, passiert ist das Ganze gegen 3:30 in der Nacht auf einem Festival mit tausenden Besuchern. In einem Video, das im Netz kursiert, sind mehrere Salven zu hören. Eine 22-Jährige überlebte den Angriff nicht. Die Verletzten sind zwischen 24 und 27 Jahren alt und kommen aus der Schweiz. Die Polizei ist immer noch im Großeinsatz und sucht nach dem oder den Tätern. Zu den Hintergründen ist bislang nichts bekannt.
0: Island will nicht in die EU. Bei einem Referendum sprach sich die knappe Mehrheit der Isländer gegen Beitrittsverhandlungen aus. Die Abstimmung endete mit rund 53-47%. Vor 17 Jahren hatte Island den EU-Beitrag schon mal beantragt. Die Gespräche wurden aber im Jahr 2013 abgebrochen. Die Beitrittskritiker befürchten, dass Island seine Souveränität und die Kontrolle über die für das Land wichtigen Fischereigewässer verlieren könnte. Mehr Gesundheitsbildung an den Schulen. Dafür macht sich der deutsche Ärztepräsident Reinhardt stark. Pensionierte Ärzte etwa könnten regelmäßig an Grundschulen gehen, sagte Reinhardt den Funke-Zeitung. So können Menschen frühzeitig lernen, wie man sich bei leichten Krankheiten selbst hilft. China-Konkurrenz macht Deutschlands Autobauern weiter zu schaffen. Der Hersteller BYD kam im Mai auf über 15% der neu angemeldeten Plug-in-Hybride, wie das Forschungszentrum K jetzt berechnet hat, vor deutschen Marken wie VW, Audi und BMW. Die E-Auto-Prämie begünstigt das eher noch, meinten die Forscher. Die NASA will heute ein neues Weltraumteleskop ins All schicken. Am Nachmittag soll eine Falcon Heavy-Rakete von SpaceX mit dem Teleskop an Bord in Florida abheben. Mit dem Teleskop wollen die Forscher nach anderen Planeten außerhalb unseres Sonnensystems suchen. Lange hat Gelsenkirchen auf diesen Tag gewartet. Schalke spielt endlich wieder Bundesliga. Die Schalker müssen zum Start ab 17.30 Uhr auswärts beim FC Augsburg ran. Davor ist noch Werder Bremen zu Gast beim SC Freiburg.
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3: Kiss Station, happy Sunday. Heute ist ein ganz besonderer Sonntag. Heute hört ihr mich das letzte Mal hier auf Kiss FM bei Sherrylicious. Ja, ich war 2 Jahre hier und es war wirklich eine super schöne Zeit, weil man entwickelt sich weiter, man schaut sich um und ich werde auf jeden Fall in der Radiobubble erhalten bleiben, Leute. Aber hier bei Kiss endet auf jeden Fall meine Reise und ich danke euch, dass ihr immer so toll zugehört habt, so lieb wart. Ich habe euch ja auch kennenlernen dürfen, einige von euch, und ihr seid wirklich toll, die beste Community. Danke an das Team, wirklich, ich liebe euch. Morgen nochmal schönes Abschiedsfrühstück. Und ja, ich habe hier meine Erfahrungen gesammelt, ich bin hier gewachsen und ich bin so happy und Kiss wird auf jeden Fall immer in meinem Herzen bleiben. Also Leute, es ist auf jeden Fall heute eine besondere Sendung. Kann auch mal sein, dass ich dann zum Schluss heulen werde, also macht euch gefasst. Und ich freue mich, wenn die durchklingelt, dann können wir noch ein bisschen quatschen. Kiss Contact ist auf jeden Fall open, 030 20 19 17 17. Jetzt erstmal Mucke von Tyler und Sarah. Das ist She Did It Again.

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1: Happy Sunday, Kiss Nation. Heute nochmal das letzte Mal Cherrylicious. Und ich habe hohen Besuch im Studio. Ich bin nicht alleine.
2: Hey, yo, Biggity Big Mo hier. Eigentlich morgen Morningshow-mäßig am Start. Aber ich dachte mir, Cherrys letzte Sendung. Ich muss auf jeden Fall auch einmal live hier reinkommen. Wehe, ihr ruft nicht an, Kiss Nation, und sagt auch Bye-Bye so richtig.
1: Ey, auf Insta haben auch schon so viele geschrieben in die Fragebox auf.
2: Oh.
1: Also ich bin total gerührt. Und ich bin total, ja, ich habe vorher schon ein bisschen angefangen zu heulen, weil ich habe meine Abschiedsmoderation geschrieben und da kamen schon ein paar Cola-Tränen.
2: Ja, ich bin ja gleich wieder weg, dann kannst du richtig heulen. Dann.
1: Oh, meine Freundin kommt auch noch, meine beste Freundin. Und ja, Kiss Nation, ihr könnt durchklingen natürlich. Und es war auf jeden Fall eine wilde Zeit. Mo, erinnerst du dich noch? Ich bin immer reingekommen. Ja, und heute im Soho-Haus und da im Ritz-Carlton. Und ich habe meine ganzen Stories.
2: Ja, du hast ja hier ein Praktikum gemacht und dann warst du ja ewig weg und dann bist du wiedergekommen.
1: Vor 11 Jahren oder so war mein Praktikum hier bei Kiss.
2: Und vor allem bei deiner Praktikumszeit, da war ich ja auch noch Wild Mo. Und dann
1: oh ja.
2: Da waren auf jeden Fall ordentliche Fashion-Partys. Jetzt sind wir bei der jetzigen Zeit, wo du immer unterwegs warst für Fashion Week oder auf sonstigen Events. Da war ja immer so, ich kann nicht hier, Kinder und so, ja. Aber dann irgendwann mal gucken, wann die nächste Phase wieder kommt, ne? Wenn dann meine Kinder auch groß genug sind, ich wieder ein bisschen mehr im Party-Modus bin. Mhm. Du bist ja für immer hier die Fashion-Party-Maus. Und dann komme ich auch wieder mit.
1: Oh ja, auf jeden Fall. Ja, ich werde es auf jeden Fall vermissen und ja. Das war auf jeden Fall eine sehr schöne Zeit.
2: Ja, du bist ja nicht weg. Wir können hier keine offiziellen Announcements machen, aber in der Medienbubble, du wirst ja in der Medienwelt erhalten bleiben.
1: Genau.
2: Und wir werden uns ja auch weiterhin sehen.
1: Auf jeden Fall, das ist das Schöne. Wir werden uns auf jeden Fall sehen. Ihr werdet mich auch noch bald irgendwann hören und sehen. Kiss Nation, ich kann es leider noch nicht verraten, aber ja.
2: Aber es wird krass.
1: Es wird krass. Ich bleibe euch erhalten. Ihr müsst aber früh aufstehen.
2: Oh.
1: Ja. So. Danke, wo du am Start warst. Was wirst du am meisten an mir vermissen? Also als deine Kollegin?
2: Deine Art einfach. Deine Cherrylicious Art.
1: Mhm. Dass ich wieder mit irgendwelchen prominenten Grüße.
2: Dass du wissen willst, wie viel die verdienen und alles mögliche.
1: Oh mein Gott. Ja, oder weißt du noch, wo wir mit Enno so einen Style-Check gemacht haben? Mhm. Mit der Uhr für, was war die Uhr?
2: Weiß nicht, 45.000 oder so?
1: Nein, das war der halbe Mio. Da hat
2: nein!
1: Patrick, doch, da hat der Patrick Philippe, da warst du doch so geschockt.
2: Haben wir es hochgeladen oder durften wir es nicht hochladen?
1: Das haben wir irgendwo. Irgendwo ist es im Internet.
2: Keiner weiß.
1: Auf jeden Fall, solche Sachen wirst du an mir vermissen. Okay.
2: Und Sugar Daddies, die gerade zuhören, ruft an am Kiss-Contact.
1: Ruft an am Kiss-Contact.

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0: Der 30. August 2026. Ihr hört heute zum letzten Mal Sherrylicious hier auf Kiss FM.
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0: Leute, es ist meine letzte Sendung hier heute auf Kiss. Ich war jetzt 2 Jahre Teil vom KISS-Team und es war wirklich die tollste und schönste Zeit meines Lebens. Ich habe so viel erleben dürfen, so tolle Persönlichkeiten treffen dürfen, unter anderem auch euch, die KISS-Community. Ihr seid super und natürlich geht auch ein Dank raus an das Team. Wirklich, ihr seid die Allerbesten und ich habe so viel erleben dürfen. Ich war zum Beispiel mit Mo auf einer Veranstaltung und da haben wir Rapper Enno getroffen und haben mit ihm einen Outfit-Check gemacht und das war auf jeden Fall sehr lustig und sehr interessant, wie viel Enno am Handgelenk trägt.
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3: Yes.
0: Also meine Tasche kostet 22.000. Die Schuhe 1,5, Kette 2.800. Armband 1.000 Euro, Uhr 8.000.
2: Irgendwas über 35.000. Wie sieht's aus bei dir?
3: Also T-Shirts von Kost kostet, glaube ich, 10, 15 Euro. Die Hose ist auch von Kost, kostet, glaube ich, 20 Euro. Die Schuhe sind von Essex, ich denke, um die 150 Euro oder so. Brille ist von Sato, kostet, glaube ich, 1.000. Darf man die Uhr mitzählen?
2: Ist ja dein Outfit.
3: Also die Uhr kostet eine halbe Million.
0: Oh mein Gott.
3: Ja, wir zählen die Uhr nicht, sie hat gewonnen. Du bist die wahre Siegerin.
0: Also Enno, sehr, sehr sympathisch, hat mich gewinnen lassen, obwohl sein Outfit mehr wert ist oder wert war. Sehr netter Typ auf jeden Fall. Und ja, auch eine Erinnerung auf jeden Fall. Leute, natürlich dann auch hier passend in der KISS-Playlist dazu. Enno mit +8.

0: Hier auf KISS FM, ihr hört Cherrylicious. Leute, wenn es ums Geld geht, da zeigen wir alle unser wahres Gesicht. Ne? 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
0: 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Und jetzt geht's weiter hier auf KISS. Heute ist ja das letzte Mal Cherrylicious. War jetzt 2 Jahre hier bei KISS. Es war eine sehr schöne Zeit. Danke fürs Einschalten. Und passend dazu gibt's jetzt Post Malone und Young Thug mit Goodbyes.

0: Mit mir Sherry. Ihr hört Sherry Licious heute das letzte Mal, Leute. Danke, dass ihr immer so fleißig zugehört habt und so eine tolle Community seid. Bis 18 Uhr bin ich noch für euch am Start und wir machen uns das ganz hübsch zusammen mit Mucke von Sido. Issa, sein neuer Track. Sehr, sehr geil. Gleich in der Kiss-Playlist für euch.
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2: Wenn jemand in der Kiss Nation Geburtstag hat, dann singen wir. Haben wir getan. Für Romina. Und dann wollten wir uns selber einladen, aber Romina sagt nein.
3: Ich feiere heute nicht. Mir ist heute dieses Jahr nicht so nach Feiern und ich mache lieber ein bisschen was Kleines für meine Großeltern.
2: Ja. Wir kommen ja nicht alle. Die Hälfte kommt vorbei. Wo sollen wir hin? Köpenick?
3: Nach Köpenick.
2: Genau. Oh, ist zu weit weg. Nee, dann komme ich nicht. Von Langwitz bis Köpenick ist zu lang für mich.
3: Vielleicht lohnt sich ja der Weg.
0: Hm?

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2: Ich habe keine Grundmessage, aber meine Message ist immer eigentlich so Selbstverwirklichung, positiv bleiben, nach vorne gucken, aus jedem Fehler lernen.
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0: Ich bin Philipp Nützig. Guten Tag. Nach Schüssen auf einer Technoparty in der Schweiz ist die Polizei im Großeinsatz. Der Vorfall ist gegen 2:30 in der Nacht passiert, auf einem Festival mit tausenden Besuchern. In einem Video, das im Netz kursiert, sind mehrere Schusssalven zu hören. Polizeisprecher Philipp Wenzel sagte:
1: Nach vorläufigen Erkenntnissen haben die nächtlichen Schüsse im Schachen in Aarau ein Todesopfer und 5 zum Teil schwer verletzte Personen gefordert. Über den Verletzungsgrad der 5 zum Teil schwer verletzten Personen kann ich zurzeit noch keine Angaben machen.
0: Die Fahndung nach dem oder den Tätern läuft weiter. Zu den Hintergründen der Tat ist bislang nichts bekannt. Es bleibt dabei, Island will nicht in die EU. Bei einem Referendum hat sich die knappe Mehrheit der Isländer gegen Beitrittsverhandlungen ausgesprochen. Dirk Justus mit den Hintergründen.
2: Die Abstimmung ist mit rund 53-47% zu Ende gegangen. Islands Regierung hatte sich zuvor offen für einen EU-Beitritt gezeigt, wohl auch wegen der Grönland-Übernahmedrohungen von US-Präsident Trump. Beitrittskritiker fürchten dagegen, dass Island in der EU seine Souveränität einbüßen würde und die Kontrolle über die wichtigen Fischereigewässer. Vor 17 Jahren hatte Island den EU-Beitritt schon mal beantragt, die Gespräche wurden aber im Jahr 2013 abgebrochen.
0: Wegen des angedrohten Sparkurses droht die IG Metall Volkswagen mit einem Arbeitskampf. Nach den Einschnitten für die Beschäftigten im vergangenen Jahr erwarte man, dass zugesagte Investitionen und Zukunftsperspektiven für die Standorte umgesetzt werden, so der niedersächsische Bezirksleiter der Gewerkschaft Gröger in der Neuen Osnabrücker Zeitung. Die Deutsche Bahn will deutlich mehr Geld in Sicherheit und Sauberkeit stecken. Wie die Bild am Sonntag schreibt, sollen 210 Millionen Euro bis 2030 investiert werden. Sauberere Züge und Bahnhöfe, mehr Sicherheit und mehr Komfort sollen der neue Standard sein, so Bahnchefin Paller. Norwegen hat sich von seinem verstorbenen König Harald verabschiedet. Zahlreiche Menschen nahmen in Oslo an einem Trauergottesdienst teil, darunter auch Haralds Sohn, der neue König Håkon der Achte. Er würdigte seinen Vater, der seinen Werten und Pflichten immer treu geblieben sei. Lange hat Gelsenkirchen auf diesen Tag gewartet. Schalke spielt endlich wieder Bundesliga. Die Schalker müssen zum Start ab 17.30 Uhr auswärts beim FC Augsburg ran. Davor ist noch Werder Bremen zu Gast beim SC Freiburg.
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4: Einen wunderschönen Sonntag wünsche ich euch, Leute. Heute ist der 30. August 2026 und heute ist meine allerletzte Show hier auf KISS FM. Das letzte Mal Cherrylicious. 2 Jahre war ich jetzt Teil vom KISS-Team und es war wirklich so eine tolle, unglaubliche Zeit. Und ich bin wirklich so emotional, hätte ich auch nicht gedacht, weil das einfach so, ja, man arbeitet und das Team, also ist einfach nicht wie ein Team, sondern wir sind so eine kleine Family und das ist halt einfach schön. Und ihr KISS Nation, ihr seid so eine tolle Community. Ich habe einige von euch kennenlernen dürfen. Ihr seid so toll. Danke fürs Zuhören. Die ganzen Instagram-Posts, Reels, dass ihr die immer alle teilt und alle so, so lieb und nett seid. Dankeschön. Und ich habe schon fleißig Nachrichten von euch bekommen, bin auch super emotional und ihr habt euch auch natürlich am KISS Contact gemeldet.
5: Hallo ihr Lieben, ich habe gerade euch zugehört und habe gehört, die Sherry hat heute ihre letzte Sendung, Cherrylicious. Ich höre gerade zu, dann wünsche ich ihr alles Gute auf ihrem weiteren Weg. Ich habe sie immer gehört, ja. Grüß euch lieb, David aus Spandau.
4: Dankeschön, David. Liebe Grüße gehen raus. Sehr, sehr lieb. Ey, ich bin wirklich hier den Tränen nah. Es war super. Es war so eine schöne Zeit. Und mit manchen Tracks verbindet man auch etwas. Und ich hatte wirklich hier Momente, wo ich so überglücklich einfach war. Also die meiste Zeit natürlich, aber es gibt immer ein Auf und Ab. Und ich will euch einfach nur sagen, Leute, glaubt an eure Träume, an eure Ziele und lasst euch die auch nicht von irgendjemandem ausreden. Es lohnt sich immer, weiterzumachen. Und das ist jetzt ein ganz besonderer Track hier auf KISS FM. Mit dem verbinde ich so schöne Sachen, so schöne Momente, Erinnerungen und auch eine gewisse Person. Das ist Justin Bieber, Sexy Red, Sweet Spot.

0: Grüße gehen raus an Kollege Gianni, der größte Bruno Mars-Fan auf der ganzen Welt. Das ist euer Sonntag, ihr hört Cherrylicious heute das letzte Mal.
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0: Also ja, Leute, ich habe schon angefangen zu heulen, ich habe schon geweint. Ich dachte mir so, nee, Cherry, als ob du jetzt weinen wirst, doch. Doch, gerade bei Sweet Spot, Justin Bieber, habe ich angefangen zu flennen. Oh mein Gott, es ist einfach so emotional. Leute, heute das letzte Mal Cherrylicious, nach 2 Jahren, nach meiner Zeit hier bei KISS. Es war so eine aufregende Zeit, so eine emotionale Zeit. Also ich bin so über mich hinausgewachsen, habe so viel durchgemacht und bin so dankbar. Ich bin so dankbar für diese Chance, weil ich komme aus der kleinen Stadt Ulm, aus Baden-Württemberg. Und ich hätte niemals irgendwie gedacht, dass ich das wirklich so bis in die Hauptstadt schaffe, bei KISS FM zu moderieren. Also wow, was für ein Traum in Erfüllung gegangen ist. Und da will ich euch auch nur sagen, Leute, haltet immer fest an euren Traum, an euren Träumen. Glaubt an euch, lasst euch nicht kleinreden. Es ist alles möglich. Deswegen zieht es durch, egal was ihr für Ziele verfolgt or whatever. Und wir machen uns das jetzt noch schön bis 18 Uhr hier. Und ja, und jetzt ein Track in der Playlist. Da werde ich auf jeden Fall nicht heulen. Das ist ein Party-Track und zwar von DMX. Das ist Party Up in Here.

0: Gomez, Becky G, Till Olvido, ganz neu hier auf Kiss FM, das ist euer Sonntag. Ich hoffe, ihr genießt ihn und schön, dass ihr am Start seid. Und gleich gibt's eine Mucke von French Montana, Max B, Ever Since You Left Me, außerdem Mix & McCloud, Doja Cat.
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0: Ende und für mich geht heute eine Ära hier bei Kiss FM zu Ende. Das ist meine letzte Show hier auf Kiss FM. Ihr hört heute das letzte Mal Sherrylicious.
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0: Und auch wenn ich der Radiowelt erhalten bleibe, es war einfach eine so krasse Zeit hier auf Kiss FM. Wirklich, das ist der geilste Sender ever. Ihr seid einfach die absolut geilste Community ever. Ich habe das tollste Team. Wir sind wie eine kleine Family und ich habe auch so viel durchgemacht. Es waren so viele Emotionen, so tolle Momente und bin absolut stolz, dass ich das auch so durchgezogen habe, Leute. Deswegen, wenn ihr irgendwelche Träume habt, lasst euch die nicht ausreden. Zieht weiterhin alles durch und ich möchte einfach mal Danke sagen. Danke, dass ihr zuhört, dass ihr so viel Feedback immer gebt und einfach da seid. Es war wirklich so eine schöne Zeit. Denn auch wenn Abschied nehmen nie wirklich leicht ist, gehört das halt eben auch dazu. Genau das mache ich auch heute. Ich nehme Abschied von euch und von meiner Sherrylicious Show. Und dazu passt dieser Track einfach perfekt. Mixo McCloud, Trettmann, UFO 361, Abschied nehmen, ist einfach der perfekte Song dafür.

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0: Heute hört ihr mich hier das letzte Mal auf Kiss. Hier ist eure Sherry.
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0: Ja, Leute, 2 Jahre war ich jetzt hier bei Kiss. Das war eine super geile Zeit. Und ja, irgendwann mal endet alles, auch wenn ich der Radio-Bubble erhalten bleibe. Für dazu mehr folgt ihr mir auf Insta from Sherry with Love. Oder schaut einfach unsere Insta-Story auf Kiss. Da findet ihr mich. Und es war die geilste Zeit hier bei Kiss FM. Ihr seid einfach die beste Community, Leute. Ich habe das tollste Team. Also es war eine super tolle Zeit. Und ich habe jetzt einen Track in der Playlist, der passt einfach perfekt. Bewegt deinen Arsch von Sido und Kitty Cat. Ist ein sehr geiler Track und ich sag's euch, Leute, von nichts kommt nichts. Ihr müsst etwas machen, damit ihr eure Träume verwirklicht. Deswegen bleibt immer dran und lasst sie euch nicht ausreden. Und das ist einfach der perfekte Track dazu. Bewegt deinen Arsch von Sido und Kitty Cat.

0: Gleich gibt's Mucke von Sam Payne. Keine Liebe im Club. Auch ein sehr, sehr nicer Track. War ja auch zu mir, bei mir zu Gast im Interview. Grüße gehen raus.
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2: Mit ganz viel Selbstbewusstsein und breiter Brust kann ich euch versprechen, Leute, sowas funktioniert nur bei Kiss FM. Am Freitag haben wir diesen Track hier 50 Mal hintereinander in Big Mo's Morning Show gespielt. Das ist Sido mit Issa.
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2: Denn ihr habt es so verlangt. Ihr konntet jederzeit abbrechen, habt ihr aber nicht, stundenlang. Und dann hat sich auch noch eine ganz besondere Person bei uns gemeldet.
4: Oha. Hallo, guten Morgen, hier ist Siggi.
5: Nee.
2: Warte mal kurz.
5: Sido, ist das Sido?
4: Ja, man nennt mich auch Sido oder Sido.
5: Nein.
4: Guten Morgen.
5: Guten Morgen.
4: Könnt ihr vielleicht einmal dieses Lied Issa spielen? Für mich bitte.
5: Naja.
2: Ja, Bojan ist der Musikredakteur, also er entscheidet.
5: Und wenn Sido selber anruft und sagt, er wünscht sich den Song von Sido Issa,
2: ja,
5: dann spielen wir natürlich nicht. Nein, natürlich spielen wir den. Nein, natürlich spielen wir den. Hallo.

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0: Woher kommst du?
1: Ich komme aus Frankfurt am Main.
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1: Meine Roots sind Frankfurt am Main.
0: Was machst du?
1: Ich mache Musik.
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1: 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Ja. Nachdem es für mich Weg war, auf mich aufmerksam zu machen, da kommt ein bisschen was zusammen.
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0: Ich bin Philipp Nützig. Guten Tag. Bei Schüssen auf einer Technoparty in der Schweiz ist mindestens ein Mensch getötet worden. 5 weitere wurden teils schwer verletzt, wie die Polizei im Kanton Aargau mitgeteilt hat. Benno Hille, was ist bislang bekannt?
1: Ja, passiert ist das Ganze gegen 2:30 in der Nacht auf einem Festival mit tausenden Besuchern. In einem Video, das im Netz kursiert, sind mehrere Salven zu hören. Eine 22-Jährige überlebte den Angriff nicht. Die Verletzten sind zwischen 24 und 27 Jahren alt und kommen aus der Schweiz. Die Polizei ist immer noch im Großeinsatz und sucht nach dem oder den Tätern. Zu den Hintergründen ist bislang nichts bekannt.
0: Viele leichte Erkrankungen lassen sich mit einfachen Mitteln selbst behandeln. Bei der Gesundheitsbildung will Ärztepräsident Reinhardt deshalb schon früh anfangen. Ärzte im Ruhestand zum Beispiel könnten regelmäßig an Schulen gehen und Wissen vermitteln, sagte Reinhardt im Interview mit den Funke-Zeitung. Langfristiges Ziel? Weniger Arztbesuche, die nicht unbedingt notwendig sind. Die Menschen in Island haben sich gegen eine Wiederaufnahme der Beitrittsverhandlungen mit der EU ausgesprochen. Das Ergebnis des Referendums war mit etwa 53-47% denkbar knapp. Island hatte die Verhandlungen über einen EU-Beitritt 2013 abgebrochen. Viele Länder in Europa haben wieder Grenzkontrollen eingeführt. Eigentlich verrückt, meint EVP-Fraktionschef Weber im EU-Parlament. Er fordert im Deutschlandfunk stattdessen, die EU-Grenzschutzpolizei Frontex zu stärken. Der CSU-Politiker wünscht sich 50.000 Beamte, die die Außengrenzen schützen. In Köln geht heute die Gamescom zu Ende. Seit Mittwoch haben sich auf dem Messegelände Spielehersteller und Gaming-Fans aus aller Welt getroffen. Mit mehr als 1.700 Ausstellern hat die Gamescom in diesem Jahr einen neuen Rekord aufgestellt. Die NASA hat ein neues Weltraumteleskop auf den Weg ins All gebracht. Die SpaceX-Rakete mit dem Teleskop an Bord ist am Nachmittag in Florida gestartet. Mit dem Teleskop wollen die Forscher nach Planeten außerhalb unseres Sonnensystems suchen und mehr über unser Universum lernen.
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3: Kiss Nation, einen wunderschönen Sonntag wünsche ich euch. Heute ist ein ganz, ganz, ganz besonderer Sonntag. Heute ist meine letzte Sendung hier auf Kiss FM. 2 Jahre sind so schnell rumgegangen. Es war so, so eine schöne Zeit. Danke an euch. Ihr seid so eine tolle Community. Danke an mein Team. Und ich hatte... Also es war immer mein Traum, die kleine Sherry Radiomoderatorin zu werden. Und ja, ich habe es geschafft und bin so stolz auf mich selbst. Deswegen, Leute, wenn ihr Träume habt, lasst euch die nicht kleinreden. Bleibt immer dran, das ist ganz, ganz, ganz wichtig. Und ich habe natürlich in meiner Zeit hier bei KISS auch super viele Stars und Promis getroffen. Unter anderem Shireen David, so eine tolle Frau. Ist eine Powerfrau, macht auch viel durch und ist immer am Hustlen. Deswegen jetzt in der Playlist für euch ein neuer Track mit Summer Jam zusammen. More Money, More Haters mit Shireen David. Oh,

0: wünsche ich euch. Leute, ich hoffe, euch geht's gut und ihr genießt euren freien Tag. Es ist der 30.08.2026 und ihr hört heute das letzte Mal mich, Sherry, hier auf Kiss FM.
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0: Also was war das für eine wilde Zeit, Kiss Nation? 2 Jahre habe ich jetzt hier verbracht und ja, bis 18 Uhr bin ich noch für euch am Start und dann war's das. Morgen ist mein letzter Arbeitstag und natürlich feiere ich den mit dem Kiss-Team und es war auf jeden Fall eine sehr, sehr emotionale Zeit. Es war eine schöne Zeit. Ich habe so viel erleben dürfen. Ich habe euch kennenlernen dürfen und es ist nicht immer so einfach, ne? Man sitzt hier, man quatscht hier natürlich, aber man muss sich natürlich auch vorbereiten. Dann hat man manchmal vielleicht auch mal einen schlechten Tag, wo man nicht so mit dabei ist. Ich erinnere mich auch noch sehr gut daran, wo ich auch mal eine Phase meines Lebens durchgemacht habe mit ein bisschen Liebeskummer und da musste ich auch moderieren. Leute, es war wirklich basically so, geweint und dann musste ich on air und ich musste sofort switchen. Also es ist schon manchmal auch hart. Aber es war eine sehr, sehr schöne Zeit und ich habe euch wirklich lieb und ich danke euch, dass ihr immer so fleißig eingeschaltet habt und dafür möchte ich einfach mal Danke sagen. Danke an euch, ihr seid toll und danke an mein tolles Team. Bis 18 Uhr bin ich noch für euch am Start, also klingelt gerne durch. Einiges Contact 030 20.

0: Die hat auch mal so komische Namen für ihre Tracks, aber es ist ein sehr geiler Track. Die hört mich heute das letzte Mal, meine Süßen. Das letzte Mal Sherrylicious. Nach 2 Jahren. Oh mein Gott, ich bin so emotional. Gleich in der Playlist für euch, Girl on Fire von Alicia Keys.
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0: Hier ist eure Sherry. Und Leute, ich bin nicht allein im Studio. Ich brauche ja heute emotionalen Support. Und den habe ich mir von meiner besten Freundin geholt. Hallo Liz.
1: Hi, hallo Chris Nation.
0: Und du bist ja heute das erste Mal hier bei mir im Studio. Also, deine Freundin auch mal nicht immer zu sehen, wenn sie im Urlaub mit dir nur Bullshit macht, sondern auch mal seriös.
1: Du, ich sehe dich zum ersten Mal hier richtig seriös arbeiten.
0: Super. Sonst, Leute, sind wir im Urlaub oder privat, mache ich eh nur Scheiße. Also toll, dass du mich auch mal von der anderen Seite siehst. Der Name Sherrylicious ist nämlich so entstanden, Leute. Ein Kumpel von uns, der auch bekannter Rapper ist, der hat gesagt, hey, komm, wir machen mal irgendwie einen Song. Und wir haben da einfach mal so spaßig rumgebastelt. Und daraus sind dann so ein paar Zeilen entstanden. Und ich sag mal so, Liz, wir singen den jetzt einfach mal.
1: Ja, weil
0: so.
1: Das war immer unsere Vorstellung.
0: Das war immer unsere Vorstellung, das kam immer super an. Wie findet ihr das? Sherrylicious, so delicious. Ich bin geil und die Männer wissen es. Sherrylicious, ah, so delicious. Das kam immer super an. Und daraus ist dann Sherrylicious entstanden. Also, A, weil Liz, du heißt ja Liz, aber Sherrylicious ist natürlich anders geschrieben. Ja, so viel dazu, Leute. Passend dazu jetzt auch in der Playlist der neue Track von Wasel und Kalim. Classic. Grüße gehen raus.

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1: Happy Sunday, Kiss Nation. Heute nochmal das letzte Mal Sherrylicious. Und ich habe hohen Besuch im Studio. Ich bin nicht alleine.
2: Hey, yo, Biggity Big Mo hier. Eigentlich morgen Morning Show mäßig am Start. Aber ich dachte mir, Sherrys letzte Sendung. Ich muss auf jeden Fall auch einmal live hier reinkommen. Wehe, ihr ruft nicht an, Kiss Nation, und sagt auch Bye-Bye so richtig.
1: Ey, auf Insta haben auch schon so viele geschrieben in die Fragebox auf.
2: Oh.
1: Also ich bin total gerührt. Und ich bin total, ja, ich habe vorher schon ein bisschen angefangen zu heulen, weil ich habe meine Abschiedsmoderation geschrieben und da kamen schon ein paar Cola-Tränen.
2: Ja, ich bin ja gleich wieder weg, dann kannst du richtig heulen.
1: Oh, meine Freundin kommt auch noch, meine beste Freundin. Und ja, Kiss Nation, ihr könnt durchklingen natürlich. Und es war auf jeden Fall eine wilde Zeit. Mo, erinnerst du dich noch? Ich bin immer reingekommen. Ja, und heute im Soho-Haus und da im Ritz-Carlton. Und ich habe meine ganzen Storys.
2: Ja, du hast ja hier ein Praktikum gemacht und dann warst du ja ewig weg und dann bist du wiedergekommen.
1: Vor 11 Jahren oder so war mein Praktikum hier bei Kiss.
2: Und vor allem bei deiner Praktikumszeit, da war ich ja auch noch Wild Mo. Und dann
1: oh ja.
2: Da waren auf jeden Fall ordentliche Fashion-Partys. Jetzt sind wir bei der jetzigen Zeit, wo du immer unterwegs warst für Fashion Week oder auf sonstigen Events. Da war ja immer so, ich kann nicht hier, Kinder und so, ja. Aber dann irgendwann mal gucken, wann die nächste Phase wieder kommt. Ne? Wenn dann meine Kinder auch groß genug sind, ich wieder ein bisschen mehr im Party-Modus bin. Du bist ja für immer hier die Fashion-Party-Maus. Und dann komme ich auch wieder mit.
1: Oh ja, auf jeden Fall. Ja, ich werde es auf jeden Fall vermissen. Und ja. Das war auf jeden Fall eine sehr schöne Zeit.
2: Ja, du bist ja nicht weg. Wir können hier keine offiziellen Announcements machen, aber in der Medienbubble, du wirst ja in der Medienwelt erhalten bleiben.
1: Genau.
2: Und wir werden es ja auch weiterhin sehen.
1: Auf jeden Fall, das ist das Schöne. Wir werden es auf jeden Fall sehen. Ihr werdet mich auch noch bald irgendwann hören und sehen. Kiss Nation, ich kann es leider noch nicht verraten, aber ja.
2: Aber es wird krass.
1: Es wird krass. Ich bleibe euch erhalten. Ihr müsst aber früh aufstehen.
2: Oh.
1: Ja. So. Danke, wo dass du am Start warst. Was wirst du am meisten an mir vermissen? Also als deine Kollegin?
2: Deine Art einfach. Deine Sherrylicious Art.
1: Mhm. Dass ich wieder mit irgendwelchen prominenten Grüße.
2: Dass du wissen willst, wie viel die verdienen und alles mögliche.
1: Oh mein Gott. Ja, oder weißt du noch, wo wir mit Enno so einen Style-Check gemacht haben? Mhm. Mit der Uhr für, was war die Uhr?
2: Weiß nicht, 45.000 oder so?
1: Nein, das war der halbe Mio. Da hat er eine Patek Philippe an, da warst du doch so geschockt.

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0: erste Mal bis 18 Uhr vor euch on air. Und das ist Lil Uzi Vert mit What You Saying. Ich hoffe, ihr habt alle einen schönen Sonntag, meine Süßen. Gleich gibt's Mucke von Shakira und Burna Boy mit Die Die.
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0: 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Ihr seid die Kiss Nation. Und wer bist du?
1: Ich bin Nisi 19.
0: Woher kommst du?
1: Ich komme aus Berlin-Charlottenburg.
0: Was sind deine Roots?
1: Meine Roots sind aus Palästina.
0: Was geht bei dir tagsüber?
1: Tagsüber bin ich am Arbeiten, Musik machen oder mit Familie.
0: Was geht bei dir nachts?
1: Nachts mache ich genau dasselbe außer mit Familie. Nachts nur am Arbeiten.
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0: Ich bin Philipp Nützig. Guten Tag. Nach Schüssen auf einer Technoparty in der Schweiz ist die Polizei im Großeinsatz. Der Vorfall ist gegen 2:30 in der Nacht passiert, auf einem Festival mit tausenden Besuchern. In einem Video, das im Netz kursiert, sind mehrere Schusssalven zu hören. Polizeisprecher Philipp Wenzel sagte:
1: Nach vorläufigen Erkenntnissen haben die nächtlichen Schüsse im Schachen in Aarau ein Todesopfer und 5 zum Teil schwer verletzte Personen gefordert. Über den Verletzungsgrad der 5 zum Teil schwer verletzten Personen kann ich zurzeit noch keine Angaben machen.
0: Die Fahndung nach dem oder den Tätern läuft weiter. Zu den Hintergründen der Tat ist bislang nichts bekannt. Die Deutsche Bahn will deutlich mehr Geld in Sauberkeit und Sicherheit stecken. Das entsprechende Sofortprogramm wird bis 2030 verlängert, schreibt die Bild am Sonntag. 210 Millionen Euro sollen bis dahin fließen. Geplant ist etwa, dass die Reinigungsteams in den Fernverkehrszügen verdoppelt werden. Bahnchefin Paller sagt, sauberere Züge und Bahnhöfe, mehr Sicherheit und mehr Komfort sollen der neue Standard sein. Es bleibt dabei, Island will nicht in die EU. Bei einem Referendum sprach sich eine knappe Mehrheit der Isländer gegen Beitrittsverhandlungen aus. Die Abstimmung endete mit rund 53-47%. 2009 hatte Island den EU-Beitritt schon mal beantragt, die Gespräche wurden aber abgebrochen. Spektakulärer Gefängnisausbruch in Nordrhein-Westfalen. In Duisburg ist ein 35-Jähriger aus einer JVA getürmt. Der mutmaßliche Dieb sägte offenbar das Fenstergitter seiner Zelle im 3. Stock durch. Übers Dach entkam er aus dem Gefängnis. Bislang fehlt von dem Mann jede Spur. Norwegen hat sich von seinem verstorbenen König Harald verabschiedet. Zahlreiche Menschen nahmen in Oslo an einem Trauergottesdienst teil, darunter auch Haralds Sohn, der neue König Håkon der VIII. Er würdigte seinen Vater, der seinen Werten und Pflichten immer treu geblieben sei.
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3: Leute, wir haben fast 17 Uhr. Es ist heute ein ganz, ganz, ganz besonderer Sonntag. Es ist meine letzte Stunde hier auf Kiss FM, meine letzte Sendung, Cherrylicious. Es waren unglaublich schöne 2 Jahre und ich danke euch so sehr, dass ihr mich begleitet habt und immer fleißig eingeschaltet habt. Und ich bin super emotional. Einfach nur noch eine Stunde und dann war's das, ne? Also die Radiowelt, ich bin in der Radiobubble auf jeden Fall noch erhalten. Wo es dann hingeht, könnt ihr mir auf jeden Fall auf Insta folgen. Da seid ihr auf jeden Fall up to date, aber bei KISS war es das erstmal. Danke an mein Team und danke an diese tolle Zeit. Und ich habe den perfekten Track jetzt hier in der Playlist. Und zwar Beweg dein Arsch von Sido und Kitty Cat. Es ist einfach so, von nichts kommt nichts, Leute. Wenn ihr ein Ziel habt, dann müsst ihr da dranbleiben und auch euer Ziel verfolgen. Und das sagt Sido und Kitty Cat einfach perfekt für euch jetzt hier in der KISS-Playlist.

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0: 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Ab morgen geht's los. 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
2: Ey, Mareike, es tut mir total leid. 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
3: Ha, Charakterschwein.
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0: Schatzfeier, es wird auf jeden Fall abgehen ab morgen. Kiss or Steal ab morgen in Big Mo's Morning Show geht's los. Checkt auf jeden Fall das Codewort jetzt ab auf kissfm.de und schickt es uns an den Chris Contact 030 20 19 17.

0: Leute, meine letzte halbe Stunde hier knapp noch auf Kiss. Ich kann es gar nicht glauben. Es ist so komisch. Ihr hört mich heute das letzte Mal auf Kiss FM, das letzte Mal Sherry Lucius. Und ich bin so froh und dankbar, dass ihr immer eingeschaltet habt.
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0: Rihanna mit Disturbia hier am Sonntag auf Kiss FM. Hier ist Sherry, Leute, das letzte Mal. Und das macht mich richtig emotional, muss ich ehrlich sagen.
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0: Es war so eine schöne Zeit. 2 Jahre sind so schnell vorbeigegangen, Leute. Und ich habe mir auch versprochen, hey Sherry, du wirst heute nicht heulen. Vorher, als ich meine Abschiedsmoderation durchgelesen habe, habe ich natürlich angefangen zu heulen. Guess what? Also ja, es wird auf jeden Fall sehr emotional. Großes Dankeschön nochmal an euch. Ich hoffe, ihr verbringt heute einen wunderschönen Sonntag mit euren Liebsten. Und ne, weil morgen beginnt ja wieder die neue Woche. Stress, dies, das. Also entspannt euch noch ein bisschen. Und passend in der Tracklist dazu dachte ich mir so, komm, ich brauche irgendwelche Tracks, die ein bisschen mit Bye-Bye verbinden. Da ist mir natürlich NSYNC eingefallen. Deswegen für euch in der Playlist, Leute, vielleicht habt ihr auch gerade irgendwie einen Abschied oder müsst euch von irgendwas verabschieden. Der Song ist für euch, das ist NSYNC mit Bye-Bye.

0: Kiss Nation, ich wünsche euch einen wunderschönen Sonntag. Ich warne euch schon mal vor, es kann sein, dass ich gleich anfange zu heulen. Das ist nämlich meine letzte Moderation hier auf Kiss FM.
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0: Ja, Leute, heute ist ein ganz besonderer Tag, denn das hier ist meine letzte Sendung auf Kiss FM, das letzte Mal Cherrylicious. 2 Jahre lang durfte ich hier sein, 2 Jahre, in denen ich mein Volontariat gemacht habe und unglaublich viel gelernt habe. mich weiterentwickelt habe, vor allem ja, meinen Traum gelebt habe, jeden Tag Radio zu machen. Und ich will ehrlich mit euch sein, das war nicht immer einfach. Es gab echt Momente, wo ich nach Hause gegangen bin und wirklich an mir gezweifelt habe. Momente, in denen ich mich gefragt habe, hey, bin ich überhaupt gut genug? Schaffe ich das überhaupt? Aber ja, ich habe es geschafft. Ich habe es durchgezogen. Und genau, das gehört ja auch irgendwie dazu. Leben legen manchmal Steine auf den Weg und manchmal sind es sogar ziemlich große. Aber man darf nicht stehen bleiben. Das will ich euch auf jeden Fall mitgeben. Man muss immer weitermachen, an sich glauben. Und irgendwann merkt man, genau diese Steine haben mich stärker gemacht. Und deswegen möchte ich auch heute das euch mitgeben. Lasst euch niemals kleinreden. Glaubt an euch. Glaubt an eure... Oh Gott. Glaubt an eure Ziele. Es ist alles möglich. Danke an diese schönen 2 Jahre. An mein Team, an euch Kiss Nation. Danke, dass ihr mir immer zugehört habt. Wow. Das ist sehr emotional gerade. Und ja, für eure lieben Worte, auch für eure lieben Nachrichten, die ihr gerade geschickt habt. Ihr seid eine unglaublich tolle Community. Und natürlich danke auch an mein Team. Mille, Caro, Franzi, Mo, Gianni, alle, oh mein Gott, habe ich jemanden vergessen, Malisha natürlich, ich liebe euch, ihr seid wirklich die Besten, es war ein schönes Team, tolle Erfahrungen, Herausforderungen, Lachanfälle, Stress, schöne Momente, die ich nie vergessen werde, es fällt mir auch echt nicht leid, jetzt Tschüss zu sagen, morgen hört ihr mich noch einmal kurz bei Gianni, aber das ist das letzte Mal, Sherry hier auf Kiss FM und ja, für mich geht's auf jeden Fall weiter in der Radiobubble, aber erstmal hier endet meine Reise, danke an euch, danke für alles. Und Abschied nehmen ist nicht immer easy, Leute. Es gehört aber einfach dazu und genau das mache ich jetzt. Ich nehme jetzt Abschied von euch und ich habe dazu auch den perfekten Track in der Playlist von Trettmann UFO 361. Abschied nehmen.

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0: Ich bin Philipp Nützig. Guten Abend. Es bleibt dabei, Island will nicht in die EU. Bei einem Referendum hat sich die knappe Mehrheit der Isländer gegen Beitrittsverhandlungen ausgesprochen. Dirk Justus mit den Hintergründen.
1: Die Abstimmung ist mit rund 53-47% zu Ende gegangen. Islands Regierung hatte sich zuvor offen für einen EU-Beitritt gezeigt, wohl auch wegen der Grönland-Übernahmedrohungen von US-Präsident Trump. Beitrittskritiker fürchten dagegen, dass Island in der EU seine Souveränität einbüßen würde und die Kontrolle über die wichtigen Fischereigewässer. Vor 17 Jahren hatte Island den EU-Beitritt schon mal beantragt, die Gespräche wurden aber im Jahr 2013 abgebrochen.
0: Die NASA hat ein neues Weltraumteleskop auf den Weg gebracht. Die SpaceX-Rakete mit dem Gerät an Bord ist am Nachmittag in Florida abgehoben. Das Teleskop soll bei der Erforschung des Universums helfen und nach anderen Planeten außerhalb unseres Sonnensystems suchen. Raumfahrtprofessor Ulrich Walter sagte bei Welt:
2: Warum gibt es das Universum? Wie funktioniert das? Sind wir nur zufälligerweise hier im Universum oder ist es eine Absicht? Gibt es da draußen auf anderen Exoplaneten anderes Leben? All diese Fragen sind für das Wissen oder für die Menschheit essentiell und deswegen machen wir solche Missionen.
0: Vor Zypern sind mindestens 7 Menschen bei einem Schiffsunglück ums Leben gekommen. Am Vormittag war eine Fähre mit rund 270 Passagieren gekentert. Laut der Regierung in Nordzypern wurden bislang fast 240 Menschen in Sicherheit gebracht. Der Rettungseinsatz dauert an. Bei Schüssen auf einer Techno-Party in der Schweiz ist ein Mensch getötet worden. 5 weitere wurden verletzt, wie die Polizei im Kanton Aargau mitgeteilt hat. Passiert ist das Ganze um 3 Uhr nachts. Die Suche nach dem oder den Tätern läuft. Die Hintergründe zur Tat sind bislang nicht bekannt. Mehr Gesundheitsbildung an den Schulen. Dafür macht sich der deutsche Ärztepräsident Reinhardt stark. Pensionierte Ärzte etwa könnten regelmäßig an Grundschulen gehen, sagte Reinhardt den Funke-Zeitung. So können Menschen frühzeitig lernen, wie man sich bei leichten Krankheiten selbst hilft. Der SC Freiburg ist optimal in die neue Saison der Fußball-Bundesliga gestartet. Gegen Werder Bremen gab es einen 4:1-Sieg. Durch den Sieg ist Freiburg zunächst Tabellenzweiter.

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1: Mit ganz viel Selbstbewusstsein und breiter Brust kann ich euch versprechen, Leute, sowas funktioniert nur bei KISS FM. Am Freitag haben wir diesen Track hier 50 Mal hintereinander in Big Mo's Morning Show gespielt. Das ist Sido mit Issa.
2: 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Und wegen seinem kleinen Rudel ist er kugelsicher.
1: Denn ihr habt es so verlangt. Ihr konntet jederzeit abbrechen, habt ihr aber nicht, stundenlang. Und dann hat sich auch noch eine ganz besondere Person bei uns gemeldet.
3: Hallo, guten Morgen, hier ist Siggi.
1: Warte mal kurz.
4: Sido?
3: Ja, man nennt mich auch Sido oder Sido.
4: Nein.
3: Guten Morgen. Nee.
4: Guten Morgen.
3: Könnt ihr vielleicht einmal dieses Lied Issa spielen? Für mich bitte.
4: Ja,
1: Bojan ist der Musikredakteur, also er entscheidet.
4: Und wenn Sido selber anruft und sagt, er wünscht sich den Song von Sido Issa,
1: ja,
4: dann spielen wir natürlich nicht. Nein, natürlich spielen wir den. Hallo.

0: Jeder fünfte Erwachsene in Deutschland lebt mit starkem Übergewicht. Hier spricht man auch von Adipositas, einer chronischen Krankheit. Viele Betroffene haben das Gefühl, ständig kämpfen zu müssen, gegen ihr Gewicht, vor allem aber gegen Vorurteile. Professorin Katharina Timper von der TU München.
1: Sie führen dazu, dass sich Menschen mit Adipositas selbst die Schuld geben an ihre Erkrankungen und sich aus Scham und Selbstabwertung sozial zurückziehen und teils gar nicht mehr am gesellschaftlichen Leben teilnehmen.
0: Dabei gibt es keinen Grund, sich schuldig zu fühlen, denn Hunger, Sättigung und Belohnungssystem werden vom Gehirn gesteuert. Bei Adipositas können aber beispielsweise genetische Veränderungen, Veranlagungen und Umwelteinflüsse zu einer Fehlregulierung führen.
1: Wir haben heute verstanden, dass Adipositas eine neurobiologische Erkrankung ist. Und das bedeutet wiederum, wenn es mit dem Abnehmen nicht klappen will, hat das nichts mit fehlender Disziplin oder einer zu geringen Willensanstrengung zu tun.
0: Statt Ausgrenzung benötigen Betroffene echtes Verständnis und Unterstützung von ihrem persönlichen Umfeld und insbesondere von ärztlicher Seite.
1: Adipositas muss langfristig, ganzheitlich und individuell behandelt werden. Darum kann ich nur alle Menschen dazu aufrufen, Menschen mit Adipositas mit nichts als Wertschätzung, Empathie und Respekt zu begegnen. Betroffene müssen ohne Angst vor Abwertung und Stigmatisierung ärztlichen Rat und Hilfe in Anspruch nehmen können, um für diese komplexe Erkrankung die adäquate Hilfestellung zu erhalten.
0: Wertvolle Infos über Adipositas und Unterstützung bei der Arztsuche finden Sie auf meinwegmitadipositas.de.
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0: Ich bin Lisa Schwarzkopf. Guten Abend. Island will nicht in die EU. Bei einem Referendum sprach sich die knappe Mehrheit der Isländer gegen Beitrittsverhandlungen aus. Die Abstimmung endete mit rund 53-47%. Vor 17 Jahren hatte Island den EU-Beitritt schon mal beantragt, die Gespräche wurden aber im Jahr 2013 abgebrochen. Die Beitrittskritiker befürchten, dass Island seine Souveränität und die Kontrolle über die für das Land wichtigen Fischereigewässer verlieren könnte. Die AfD könnte bei der Sachsen-Anhalt-Wahl in einer Woche ein historisches Ergebnis einfahren. Ob es für die absolute Mehrheit reicht, ist aber noch offen. Unterdessen wird Russland immer mehr zum Wahlkampfthema. Das BSW will sich zusammen mit der AfD gegen weitere Ukraine-Hilfen stellen. Zudem war durchgesickert, dass der Bund Moskau offenbar für den Leipziger Drohnenangriff verantwortlich macht. Politikwissenschaftler Oliver Lemke sagte im Weltfernsehen:
1: Russland war ja immer irgendwie so ein mehr oder minder offenes Wahlkampfthema für das BSW. Und dass die AfD eine Russlandnähe pflegt, ist ja klar. Das heißt, wenn Russland jetzt von der deutschen Regierung ein klares Stoppschild bekommt, das kann nochmal einen echten Polarisierungsschub auslösen. Und das kann sehr wohl in den Landtagswahlen im Osten eine große Rolle spielen.
0: Vor Zypern sind mindestens 7 Menschen bei einem Schiffsunglück ums Leben gekommen. Am Vormittag war eine Fähre mit rund 270 Passagieren gekentert. Laut der Regierung in Nordzypern wurden bislang fast 240 Menschen in Sicherheit gebracht. Der Rettungseinsatz dauert an. Medizinwissen aus erster Hand für Grundschulkinder. Dafür spricht sich Ärztepräsident Reinhardt aus. Er schlägt im Interview mit den Funke-Zeitungen vor, dass pensionierte Ärzte regelmäßig an die Schulen gehen und Grundwissen vermitteln. Ziel ist, dass sich Menschen bei leichten Erkrankungen besser selbst helfen können. Der SC Freiburg ist optimal in die neue Saison der Fußball-Bundesliga gestartet. Gegen Werder Bremen gab es einen 4:1 Kantersieg. Durch den Sieg ist Freiburg zunächst Tabellenzweiter. Deutschlands Hockeymänner sind wieder Weltmeister. Das DHB-Team gewann das Endspiel gegen Spanien im belgischen Wavre mit 1:0 und verteidigte damit seinen Titel von 2023.

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0: Get Up hieß OL.
1: Kusavage und ich chille mit Mille.
2: Ja, Mille. 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
1: Mit ganz viel Selbstbewusstsein und breiter Brust kann ich euch versprechen, Leute, sowas funktioniert nur bei Kiss FM. Am Freitag haben wir diesen Track hier 50 Mal hintereinander in Big Mo's Morning Show gespielt. Das ist Sido mit Issa.
2: 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Und wegen seinem kleinen Rudel ist er kugelsicher.
1: Denn ihr habt es so verlangt. Ihr konntet jederzeit abbrechen, habt ihr aber nicht, stundenlang. Und dann hat sich auch noch eine ganz besondere Person bei uns gemeldet.
3: Hallo, guten Morgen, hier ist Siggi.
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1: Mit ganz viel Selbstbewusstsein und breiter Brust kann ich euch versprechen, Leute, sowas funktioniert nur bei Kiss FM. Am Freitag haben wir diesen Track hier 50 Mal hintereinander in Big Mo's Morning Show gespielt. Das ist Sido mit Issa.
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1: Denn ihr habt es so verlangt. Ihr konntet jederzeit abbrechen, habt ihr aber nicht, stundenlang. Und dann hat sich auch noch eine ganz besondere Person bei uns gemeldet.
3: Hallo, guten Morgen, hier ist Siggi.
4: Nee. Nee.
1: Warte mal kurz.
4: Sido, ist das Sido?
3: Ja, man nennt mich auch Sido oder Sido.
4: Nein.
3: Guten Morgen.
4: Guten Morgen.
3: Könnt ihr vielleicht einmal dieses Lied Issa spielen? Für mich bitte.
4: Naja.
1: Der Bojan ist der Musikredakteur, also er entscheidet.
4: Und wenn Sido selber anruft und sagt, er wünscht sich den Song von Sido Issa,
1: ja,
4: dann spielen wir natürlich nicht. Nein, ich weiß, natürlich spielen wir den. Nein, natürlich spielen wir den. Hallo.

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1: Jemand in der KISS Nation Geburtstag hat, dann singen wir. 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
2: Ich feiere heute nicht. Mir ist heute dieses Jahr nicht so nach Feiern und. 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
1: 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Wir kommen ja nicht alle. Die Hälfte kommt vorbei. Wo sollen wir hin? Köpenick?
2: Nach Köpenick.
1: 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Oh, ist zu weit weg. Nee, dann komme ich nicht. 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
2: Vielleicht lohnt sich ja der Weg.
3: Hm?